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Leider gibt es für heute noch keinen Beitrag vom Schlaglicht. 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
2: Moin und willkommen zum Fleckenhörer am 29. Juni 2026. Unser Partnerradio, das Freie Radio Fratz, verliert leider seine Förderung. Mit der Tagung des Kulturausschusses haben wir leider Gewissheit, dass der Empfehlung des Kulturbüros gefolgt wurde und der Initiative Freies Radio Flensburg sämtliche städtischen Förderungen gestrichen wurden. Unsere Kolleginnen schreiben auf ihrer Webseite, wir werden die damit verbundenen Konsequenzen und das drohende Aus für den Sendebetrieb nun weitergehend intern thematisieren und uns zeitnah dazu äußern, wie es weitergeht. Die Beschlussvorlage ohne Förderung für Fratz wurde mit den Stimmen von CDU und SSW und durch Enthaltung der SPD durchgewunken, während die progressiven Parteien wie Grüne und Linkes Bündnis mit 4 Stimmen für Radio Fratz gestimmt haben. Radio Fratz wird also keine städtische Förderung mehr bekommen, aus diesem Grund im nächsten Jahr auf kostenlose Räumlichkeiten angewiesen sein, wenn es die denn gäbe. Den Radioverein gibt es in Flensburg seit Januar 2014. Im April 2019 bezog man die Räumlichkeiten in der Großen Straße 4. Das alles soll bald ein Ende haben, wenn es nach dem Willen von CDU und SSW geht. Dabei war es die SSW-Fraktion, die am 25. September 2023

sich durch Lars Harms einen Antrag in den schleswig-holsteinischen Landtag eingebracht hatte, um ausreichende Mittel zur finanziellen Unterstützung der beiden nicht kommerziellen Lokalradios in Flensburg und Neumünster bereitzustellen. Ja, so kann man sich in einer Partei täuschen. Ob Lars Harms gedacht hat, dass seine Partei ein freies Radio wie eine heiße Kartoffel nach nur 3 Jahren fallen lässt? Unsere Themen im Fleckenhörer heute. Banken in Schleswig-Holstein reduzieren ihr Netz an Geldautomaten, Kontoauszugsdruckern und personalbesetzten Filialen. Auch Neumünster betroffen. Gemeinsam für die Natur. Verbände fordern rasche Umsetzung der EU-Vorgaben. Und nur 8.100 Wohnungen in Neumünster haben das Top-Kriterium fürs Wohnen im Alter. Gut begehbare Duschen. Zunächst etwas Musik. Roggen wurde 2024 gegründet und bringt eine frische, rohe Energie mit, die sofort ins Ohr geht und direkt unter die Haut auch. Ihre Songs verbinden melodische Hooks mit treibenden Punk- und Hardcore-Riffs, umhüllt von ehrlichen und zutiefst persönlichen Texten. Das Ergebnis ist Musik, die sich sowohl eindringlich als auch nahbar anfühlt. Kraftvoll genug, um einen durchzuschütteln, aber eingängig genug auch, um noch lange nach dem Ausklingen des letzten Akkords im Gedächtnis zu bleiben. Wir hören jetzt Roggen mit Applaus.

Das war die Band Roggen mit dem Stück Applaus. Einige Kreditinstitute bauen ihre Geldautomaten und Kontoauszugsgeräte in Schleswig-Holstein ab, mit teils spürbaren Folgen für Kundinnen und Kunden im nördlichsten Bundesland. Bei den Volksbanken, Raiffeisenbanken in Schleswig-Holstein sind zwischen Ende 2023 und Ende 2025 insgesamt 48 Geldautomaten entfernt worden, teilte ein Sprecher der dpa mit. Angeblich beobachte man seit vielen Jahren einen Trend zum unbaren Bezahlen, sei es mittels Karte oder digitalen Bezahlangeboten, etwa der Banking-App. Zum 31. Dezember 2023 betrieben die Volksbanken, Raiffeisenbanken in Schleswig-Holstein insgesamt noch 512 Geldautomaten. Die Zahl der Kontoauszugsdrucker wird laut Sprecher landesweit nicht konsolidiert erfasst. Bei der Sparkasse Holstein waren zuletzt keine Geldautomaten oder Kontoauszugsgeräte entfernt worden, teilte ein Sprecher des Instituts mit. Bis Ende 2026 sollen allerdings 15 alte Kontoauszugsdrucker abgebaut werden. Bis auf einen werden aber den Angaben zufolge alle durch ein neues Service-Terminal ersetzt, an denen Kontoauszüge gedruckt werden können. Das Geschäftsgebiet der Sparkasse Holstein reicht von Hamburg bis Fehmarn. An insgesamt 75 Standorten gibt es Möglichkeiten für Bargeldversorgung. Ein Sprecher teilt mit, für unsere 34 personenbesetzten Filialen haben wir eine Standortgarantie bis 2030 abgegeben. Die Sparkasse Holstein veröffentlicht zwar ihren Filialfinder, kennzeichnet dort aber nicht ausdrücklich die 34 Standorte mit der Standortgarantie bis 2030. Für die Sparkasse Südholstein bleibt es nicht bei Geldautomatenschließungen. 9 personalbesetzte Standorte werden geschlossen, darunter Neumünster-Tungendorf, Neumünster-Wittorf, Bostedt, Lezen, Ellerau, Norderstedt-Glashütte, Pinneberg-Quellental, Köln-Reisig und Schenefeld. Die meisten Schließungen erfolgen Ende 2026. Für Schenefeld steht der Termin allerdings noch aus. Mit den Schließungen geht ein spürbarer Verlust an wohnortnaher Versorgung einher. Mit den Schließungen in Tungendorf und Wittorf verliert Neumünster 2 Stadtteilfilialen. Für ältere Menschen und KundInnen ohne Auto bedeutet das längere Wege und weniger spontane Beratungsmöglichkeiten. Die Sparkasse setzt zwar künftig stärker auf größere Beratungszentren, für Neumünster heißt das aber, vielleicht können wir mehr Kompetenz in dem großen Tempel am Teich erwarten, aber weniger Präsenz in der Fläche. Die Digitalisierung wird also weiter forciert. Wer Online-Banking nutzt, der wird kaum Einschränkungen spüren. Aber wer persönliche Betreuung bevorzugt, der muss sich auf weniger Anlaufstellen einstellen. Weniger Filialen bedeuten oft auch weniger Sichtbarkeit im Stadtteil. Das kann Auswirkungen auf Sponsoring, lokale Netzwerke und die Rolle der Sparkasse als Anker im Quartier haben. Soweit unser Bankenbericht. Die Band Can't Lose, die sich in Boston und dessen verschiedenen legendären Vororten gebildet hat, besteht aus Mitgliedern von Broken Vow, Risk, Headcase und weiteren Bands, die den Sound des Milwaukee Area Hardcore der Mitte der 2000er Jahre auf ihren Tracks einfangen und dabei aufrichtig Themen wie Verlust, Liebe und Arschlöcher thematisieren. Der Song A Stranger to Myself beschäftigt sich mit Entfremdung, Selbstzweifeln und der Suche nach der eigenen Identität. Hier kommen Can't Lose mit A Stranger to Myself.

Das waren Can't Lose aus Boston in den USA mit dem Stück A Stranger to Myself. Dem Rückgang der Artenvielfalt entgegenzuwirken, das ist das Ziel der Europäischen Wiederherstellungsverordnung, kurz WVO. Sie setzt auf einen Verbund aus Biotopen, der zugleich Landwirtschaft, Wasserhaushalt und erholungssuchenden Menschen zugutekommt. Das betonen die Naturschutzverbände BBN, Bund, LNV und NABU aus Schleswig-Holstein, die sich gemeinsam für den Schutz unserer Heimat einsetzen. Mit einem allgemeinverständlichen Hintergrundpapier informieren sie gerade über die WVO und zeigen die Vorteile dieser viel kritisierten Verordnung auf. Das EU-Gesetz verpflichtet die Mitgliedstaaten, geschädigte Ökosysteme wie Moore, Wälder und Flüsse wieder in einen guten, naturnahen Zustand zu versetzen. Bis zum Jahr 2030 müssen dafür bereits auf mindestens 20% der Land- und Meeresflächen erste Maßnahmen umgesetzt werden. Es geht dabei nicht um Verbote, sondern um den langfristigen Schutz unserer eigenen Lebensgrundlagen. Das naturschutzfachliche Hintergrundpapier richtet sich an alle Menschen in Schleswig-Holstein, von aktiven NaturschützerInnen über interessierte BürgerInnen bis hin zu den Menschen, die das Land bewirtschaften oder für den Tourismus nutzen. Die Verbände betonen, dass der Schutz der Natur und wirtschaftliche Interessen sehr gut zusammenpassen. Unterstützung kommt aus der Wissenschaft. Der Kieler Agrarökonom Professor Dr. Latac Lohmann betont, wir müssen unser Naturkapital erhalten und mehren, wenn wir eine gesunde Umwelt an die nächsten Generationen übergeben wollen. Die Umsetzung der Verordnung bietet große Chancen für die ländlichen Regionen, wenn sie mit einer angemessenen finanziellen Unterstützung einhergeht. Die Experten fordern jedoch mehr Klarheit und Verbindlichkeit in der Praxis. Florian Liedl, Landschaftsökonom und Vorsitzender der Regionalgruppe SH des BBN, erklärt dazu: Die Flächen aus der Regionalplanung müssen auch in der Landschaft als Schutzgebiete erkennbar sein. Ein Maisacker bietet keinen Lebensraum für seltene Tiere und Pflanzen. Er darf daher auch nicht in der Naturschutzkulisse liegen. Die Verbände zeigen in ihrer Schrift, dass Naturschutz, Landwirtschaft und Tourismus Hand in Hand gehen können. Alexander Schwarzlose, Vorsitzender des NABU SH, sieht große Vorteile in konkreten Maßnahmen. Er sagt, eine zukunftsfähige Landwirtschaft kann nur im Einklang mit Natur- und Klimaschutz gelingen. Fehlen die Bestäuber irgendwann ganz und sind die Böden erodiert, sind auch der landwirtschaftlichen Produktion die Grundlagen entzogen. Die konsequente Umsetzung der WVO muss daher auch im Interesse der Landwirtschaft erfolgen. Auch das Thema Sicherheit spielt eine große Rolle für die Menschen im Land. Der Vorsitzende des BUNDSH, Dietmar Ulbrich, hebt hervor, die Regeneration von Auen und Fließgewässern ist nicht nur für den Naturschutz und den Biotopverbund wichtig. Sie ist auch unverzichtbar für eine gute Hochwasservorsorge. Die Verbände betonen, dass der Wandel nur gemeinsam gelingt. Professor Dr. Holger Gerd, Vorsitzender des LNV, stellt klar: Schleswig-Holstein ist seit langem durch die Tätigkeit des Menschen geprägt. Die Umsetzung dieser wichtigen Ziele bringt Schutz und Wirtschaft pragmatisch zusammen. Sie kann nur im Dialog mit der Landwirtschaft, der Forstwirtschaft und dem Tourismus vor Ort gelingen. Das gemeinsame naturschutzfachliche Hintergrundpapier zur Wiederherstellungsverordnung, kurz WVO, steht ab sofort für alle Interessierten kostenlos im Internet zum Download bereit. Die Downloadseite lautet lnv-sh.de/Pressemitteilung. Und jetzt hören wir Manta Rochen, die haben wir hier im April schon mal gehört, ein Post-Punk-Trio aus Leipzig, aktiv seit 2022. Der Debüt-EP ging bereits 7 Demo-Tracks seit Dezember 2022 voraus, teils in russischer Sprache. Möglicherweise rühren daher auch gewisse Reminiszenzen an Bands wie Motorama oder Molcha Doma. Die Besetzung besteht aus Diana, Sebi und Tom. Und jetzt hören wir Manta Rochen mit Hotel Hell.

Das waren Manta-Rochen mit Hotel Hell. Längst nicht alle Wohnungen sind fit fürs Alter. Von den gut 42.500 Wohnungen in Neumünster sind nur rund 2.100 so gebaut, dass ältere Menschen darin ideal klarkommen, gerade dann, wenn sie auf einen Rollator oder Rollstuhl angewiesen sind. Damit bieten nur rund 5% aller Wohnungen in Neumünster den Standard, der nötig ist, um mit körperlichen Einschränkungen oder auch als Pflegefall darin alt zu werden, sagt Matthias Günther. Er ist Leiter des Pestel-Instituts. Dessen Wissenschaftler haben im Auftrag des Bundesverbands Deutscher Baustofffachhandel, kurz BDB, eine regionale Wohnungsmarktanalyse gemacht. Im Fokus der Untersuchung die Alterstauglichkeit der Wohnung. Gerade die ist auch für Neumünster wichtig. Immerhin gehen hier in den nächsten 10 Jahren rund 12.500 Menschen in Rente, die Babyboomer nämlich, sagt Katharina Metzger vom Bundesverband Deutscher Baustofffachhandel. Ziel müsse es deshalb sein, möglichst schnell für mehr Seniorenwohnungen in Neumünster zu sorgen, denn die werden früher oder später gebraucht und auf Dauer ist jede altersgerechte Sanierung günstiger als ein Umzug ins Heim, so BDB-Präsidentin Metzger. Schon rein volkswirtschaftlich müsse der Staat also ein Interesse daran haben, mehr Seniorenwohnungen zu schaffen. Vor allem aber geht es um den Wunsch der Menschen selbst. Die meisten wollen in den eigenen 4 Wänden alt werden und, solange es geht, zu Hause bleiben, sagt Katharina Metzger. Das funktioniert aber nur, so das Pestel-Institut, wenn gerade Altbauwohnungen fürs Wohnen im Alter umgebaut werden. Wichtig sind wenig Barrieren, also möglichst keine Schwellen, Stufen oder ganze Treppen. Aber auch breite Türen und viel Platz, um sich mit einem Rollator oder Rollstuhl frei bewegen zu können. Vor allem im Bad und in der Küche ist das wichtig. Genau die sind aber oft zu klein gebaut. Doch das Problem fängt häufig schon ganz vorne an, beim Eingang. 31% aller Hausflure in Neumünster sind nicht breit genug, um mit dem Rollstuhl wirklich gut durchzukommen. Das betrifft immerhin rund 12.000 Wohnungen, sagt Matthias Günther. Oft seien sogar schon die Haustüren zu schmal. Entscheidend wird es, so das Pestel-Institut, dann aber in den Wohnungen, vor allem in der Küche und im Bad. Immerhin haben zwar 68% der Wohnungen in Neumünster eine Küche, die groß genug ist. Das bedeutet umgekehrt aber auch, in rund 13.500 Küchen können Menschen mit einem Rollstuhl nicht wenden, so Matthias Günther. Bei den Bädern in Neumünster seien 20.200 und damit 47% zu klein. Der wichtigste Punkt beim Badezimmer sei allerdings nicht unbedingt dessen Größe, sondern eine begehbare, also bodengleiche Dusche. Die gibt es aktuell nur in rund 8.100 Wohnungen in Neumünster, so der Wissenschaftler. Damit erfüllten lediglich 19% der Wohnungen das A- und O-Kriterium, um in der eigenen Wohnung alt werden zu können, so Matthias Günther. Der Chefökonom des Pestel-Instituts rät, beim altersgerechten Umbau von Wohnungen unbedingt das Bad anzupacken. Probleme können es allerdings bei älteren Gebäuden geben. Gerade bei Wohnhäusern aus den 50er Jahren ist oft die Decke zu dünn, um eine bodengleiche Dusche einzubauen, sagt Günther. Grundsätzlich habe Neumünster einen enormen Nachholbedarf, um den Wohnungsbestand fit fürs Alter zu machen, so der Leiter des Pestel-Instituts. Genau hier sieht auch die Präsidentin des BDB ein Problem. In den nächsten 10 Jahren gehen die Babyboomer komplett in Rente. Der Bedarf an Seniorenwohnungen, den Neumünster in den kommenden Jahrzehnten damit haben wird, ist also enorm. Neubau kann da zwar helfen, aber die Lösung liegt ganz klar im seniorengerechten Umbau der Wohnungen, in denen die Boomer heute wohnen, sagt Katharina Metzger. Der altersgerechte Umbau sei jahrzehntelang zu kurz gekommen. Daher sei jetzt eine Seniorenumbauoffensive dringend notwendig. Das bedeutet volle Kraft für den barrierearmen Umbau von Wohnungen. Die Mieter, Wohnungs- und Hauseigentümer in Neumünster brauchen dafür allerdings Rückenwind aus Berlin. Boomer-Zuschüsse, mit denen sich aus Standardwohnungen mit Stufen und Stolperschwellen an der Dusche endlich barrierearme Wohnungen machen lassen, so Katharina Metzger. Die Wissenschaftler vom Pestel-Institut fordern dazu, der Bund müsse einen Großteil der Umbaukosten übernehmen, und zwar als Zuschuss. Denn wer kurz vor der Rente seine Wohnung altersgerecht umbauen will, der scheut sich, dafür noch einen Kredit aufzunehmen. Und die heute gängige staatliche Unterstützung von 10% beim Badumbau ist nichts anderes als ein Placebo-Zuschuss. Der reicht auf keinen Fall, um eine effektive Umbauwelle fürs Seniorenwohnen in Deutschland loszutreten, sagt der Institutsleiter Günther. Auch der Bundesverband Deutscher Baustofffachhandel erteilt dem bestehenden Mix aus Fördertöpfen für den altersgerechten Umbau eine klare Absage.
die staatliche Förderbank KfW, die Krankenkassen, die Pflegeversicherung. Durch das Förderdickicht muss man sich erst einmal durchkämpfen. Der Sanierungsschub, der dringend notwendig ist, kommt so jedenfalls nicht zustande, kritisiert die Verbandspräsidentin. Der Bund müsse das altersgerechte Umbauen endlich zum Schwerpunkt seiner Wohnungsbaupolitik machen und dafür einen milliardenschweren Zuschuss bereitstellen. So, das war's im Fleckenhörer vom 29. Juni. Am Wochenende hatten wir extreme Hitze und es gab neue Höchststände in Schleswig-Holstein. So hohe Temperaturen wurden noch nie in Schleswig-Holstein in einem Juni gemessen. Mensch und Tier stehen vor wirklichen Herausforderungen und man kann nur sagen, die Woche beginnt ja nicht mehr ganz so extrem und ich hoffe, das bleibt so. Schlimme Zeiten kommen auf uns zu und wir müssen zusammenstehen, um diese möglichst kreativ auch zu überstehen. In diesem Sinne macht's gut, euer Ingo.

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2: Und deswegen ist es ganz klar hier, wenn überhaupt noch was passieren soll hier, muss man
3: einfach mal zuhören.
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5: Ja, aber was ist Aufgaben?
6: Nee, ich bin zu faul.
5: Und jetzt?
7: Wie kannst du mal unter deine Füße?
8: Was ist denn jetzt los?

0: Wir haben einen neuen Jingle. Fertig.
1: Wir haben einen neuen Jingle.
0: Ja.
1: Ja.
2: Ich fand den sehr gut.
1: Ich und, auch.
0: Und ich habe keine Ahnung, was ich erzählen soll.
1: Ich auch. Ich.
0: Also, ich fand, es waren ganz viele Ideen von anderen Leuten.
1: Am meisten waren ja deine.
0: Hat jemand noch eine Idee? Jana hat eine Idee.
1: Vanya hat eine Idee.
0: Julia hat eine Idee.
2: Bella hat eine Idee.
1: Julia hat eine Idee.
2: Vanya hat eine Idee.
1: Ich habe eine Idee.
0: Du hast eine Idee.
2: Was du war hast eure, eine Idee.
1: Was war eure Lieblingsstelle?
2: Ich fand das mit dem, wo dann plötzlich die Musik so angefangen hat, das fand ich cool.
1: Ich auch.
0: Ich fand cool, wo alle einfach so rumgeplappert haben.
2: Ja.
1: Das hat Spaß gemacht.
0: Vor allem, dass ich bin zu faul.
2: Ja,

0: Ich bin Vanja, ich gebe weiter an Dida.
1: Ich bin Jonna, ich gebe weiter an Dida.
2: Ich bin Bella, ich gebe weiter an Dida.
3: Ich bin Julia und es ist doof, wenn man mich Dida nennt.
4: Wir sind die jüngsten Namen im Studio.
3: Die jüngsten Staben.
0: Im Rodeo.
1: Im Rodeo.
0: Die jüngsten Staben.
5: Und was können die Leute heute hören?
0: Musik.
3: Ja.
1: Habe ich vergessen. Und das heißt?
0: Etwas über Geld.
1: Etwas über Geld.
0: Und
1: etwas über Bonbons.
3: Ja.
1: Und über Déjà-vus.
3: Ja.
0: Déjà-vus, ja.
3: Ja.
1: Und Musik.
3: Und Musik.
0: Und ein Tschüss.
1: Tschüss.
0: Und noch ein Jingle. Der nächste Beitrag ist...
1: Der
0: über
3: Geld.
0: Geld.
3: Geld.
1: Geld.
3: Geld.
0: Money.
1: Geld. Geld. Geld. Geld. Geld. Geld.
6: Wie viel verdienst du am Tag?
7: Also, ich habe mal so nachgerechnet im Kopf und ich verdiene ungefähr 80 Euro am Tag netto. Das heißt, so viel kommt bei mir an. Und wenn man Geld verdient, dann muss man immer schon ein bisschen was abgeben. Zum Beispiel an Steuern. Vielleicht hast du das schon mal gehört. Und für... wenn man krank ist, für die Krankenkasse. Und deswegen geht da schon ganz schön viel weg. Aber ich verdiene ungefähr 80 Euro am Tag, das ich dann ausgeben kann für Essen zum Beispiel.
8: Naja, das ist ganz unterschiedlich. Kommt drauf an, ob ich arbeiten gehe. Aber so ganz pauschal, so jetzt so im Allgemeinen gesprochen, lässt sich das jetzt gar nicht so genau in Zahlen ausdrücken. Aber ich sag mal so, könnte immer ein bisschen mehr sein, wa?
9: Das kann ich gerade nicht runterrechnen, aber...

0: im Monat sind es, glaube ich, so 1,3.
1: Die anderen haben gesagt 80 €.
0: Die anderen hier bei Korax?
1: Ja.
0: Ja, dann wird das so stimmen, weil wir kriegen alle das ungefähr dasselbe Geld.
1: Guten Tag.
2: Guten Tag.
1: Ich habe ein paar Fragen, und zwar, wie viel verdienst du am Tag?
2: Ich habe keine Ahnung.
1: Okay.
3: Also hiermit verdiene ich gar nichts. Ich mache das ehrenamtlich.
4: 10 € vermutlich, weil ich bekomme für meinen Freiwilligendienst 300 € Taschengeld. Das ist jetzt was ich im Kopf gerechnet habe.
1: Groß, Taschengeld, aha.
2: Genau wie Sie, 10 €, weil ja, das ist mein Taschengeld.
5: So knapp 50 € verdiene ich am Tag.
6: Ich kann das so schnell gar nicht ausrechnen, aber ich weiß, dass es viel zu wenig ist.
1: Wer denkst du verdient auf der ganzen Welt am meisten Geld?
3: Ich nicht.
7: Also am meisten verdienen, glaube ich, so Managerinnen und Manager. Die können schon so, also manche verdienen auch ein paar tausend Euro am Tag, die am allermeisten verdienen.
8: Ist ja immer so das Ding, dass viele Erwachsene davor zurückschrecken, über Geld zu sprechen. Ich weiß gar nicht so genau, woher das kommt. Vielleicht, weil es ihnen unangenehm ist, wenn sie nicht so viel verdienen wie andere. Und die am meisten verdienen, ja, das sind wahrscheinlich irgendwelche Manager oder sowas oder irgendwie so Chefs oder.
1: Die anderen haben das auch immer gesagt.
8: Die anderen haben auch von Chefs gesprochen.
1: Nee,
8: Ja.
1: von Managern.
8: Von Managern. Ach, Manager. Ja, die Manager. Die machen sich die Taschen voll.
6: Ich glaube, am meisten verdienen immer noch Menschen, die mit Wirtschaft zu tun haben, also die so große Firmen und Betriebe leiten. Manager und Direktorinnen.
1: Alle sagen Manager.
9: Ich weiß auch oft gar nicht, was diese Leute, die so viel Geld verdienen, dann eigentlich wirklich für ihr Geld machen.
0: Ein Job, der mir gerade spontan einfällt, für Leute, die sehr wenig machen und sehr viel verdienen, wäre zum Beispiel so ein Notar. Also du schreibst dann, unterschreibst irgendwas und kriegst dann sehr viel Geld dafür.
1: Alle anderen, die ich gefragt habe, haben gesagt Manager.
0: Ja, das ist auch ein Job, wo Leute viel Geld verdienen, das ist richtig.
3: Wahrscheinlich Menschen, die gar nicht so viel am Tag arbeiten, aber durch ihr Status oder durch Vorfahren oder durch Ideen, die aber auf Ausbeutung fußen, ganz viel Geld verdienen.
4: Elon Musk.
1: Wer ist das?
2: Auf der ganzen Welt.
1: Genau.
2: Weiß nicht, was denkst du?
1: Wir fragen hier dich und nicht mich.
2: Verdammt.
1: Findest du deine Arbeit besonders gut? Warum?
2: Ja, ich liebe meine Arbeit. Ich mache meine Arbeit gerne, weil ich gerne mit Kindern arbeite.
6: Ich finde meine Arbeit richtig schön. Das macht mir echt viel Spaß, hier bei Radio Korax zu arbeiten.
1: Und was findest du daran schön?
6: Dass ich mit vielen unterschiedlichen Menschen zusammenarbeiten kann, kleine wie große Menschen. Ja, das ist die Hauptsache. Viele unterschiedliche Menschen.
0: Ich bin mit vielen interessanten Menschen in Kontakt. Ich habe sinnvolle Arbeitszeiten, habe das Gefühl, hier was Sinnvolles tun zu können und einen guten Zweck zu verfolgen.
3: Ja, gefällt mir sehr hier.
1: Warum?
3: Weil ich meine Interessen hier mit einer produktiven Arbeit, wo ich mich sehr selbstwirksam fühle, verbinden kann und die Arbeitsatmosphäre ist auch sehr toll, weil hier eben die Menschen da sind, weil sie hier sein wollen und tolle Projekte haben und nicht, weil sie nur Geld verdienen wollen.
2: Weil ich habe viele Freiheit, ich kann machen viele Sachen, die ich mag. Ich kann mit tollen Menschen reden. Wenn ich Mikro, einfach weil ich Mikrofon habe, ich kann zu Menschen kommen und Fragen stellen. Ja, und dann Menschen hier auch sind sehr nett und sehr lieb und sie helfen, unterstützen viel. Und ich kann auch meine Deutschsprache verbessern, weil ich komme nicht aus Deutschland, sondern aus der Ukraine.
5: Ich finde meine Arbeit sehr schön. Ich komme jeden Tag mit neuen Menschen in Begegnung und kann das machen, was mir am meisten Spaß macht.
4: dass ich mich mit ganz vielen Themen beschäftigen kann und die auch selber aussuchen kann und mich mit ganz vielen verschiedenen beschäftigen kann, aber auch tief manchmal in Themen einsteigen kann.
7: Also gestern, da war ich im Planetarium in Halle und da haben wir so einen kurzen Film angeguckt und wurden da durchs Planetarium geführt, weil nämlich wir eine Reportage gemacht haben mit einer Schul-AG und, oder die Schul-AG hat die gemacht, ich habe nur zugeguckt und das war richtig cool. Dann waren wir noch auf dem Dach und dann dachte ich, oh, ich habe einen schönen Job. Und heute, ob du es glauben kannst oder nicht, hat mir sogar jemand vorgelesen auf meiner Arbeit.
1: Und das war ich!
7: Ja, das stimmt.
1: Als nächstes kommt ein Lied und das heißt Radio Nacht.

0: Nacht. Boom, boom, boom, boom. Es geht um
1: Chili-Bonbons, die ich gekauft habe.
0: Die sie gekauft hat.
1: Ja.
0: Ich habe schon eine Frage.
1: Okay.
0: Waren die sehr scharf?
1: Ja, sehr, sehr, sehr scharf. Die haben richtig nach Chili geschmeckt.
2: Ich habe auch noch eine Frage.
0: Ja. Jona, bitte.
2: Konnte man es auch, also habt ihr es auch hingekriegt, die ganze Zeit im Mund zu haben?
1: Ja. Also krass. Ich habe das hingekriegt. Wella hat sofort ausgespuckt.
0: Aua. Wie scharf war es für dich?
3: Richtig scharf.
0: Das kann ich mir vorstellen.
1: Für mich war es eher nicht so scharf, aber auch schon sehr scharf. Weil wenn man es halt kaut, dann ist es nicht so scharf.
0: Hast du es gekaut?
3: Mhm. Und das ist auch besser, wenn man immer dazu ein Glas Milch hat. Wasser verteilt ja das Scharfe dann noch immer mehr im Mund.
0: Was habt ihr mit den Chili-Bonbons gemacht?
4: Ja, was?
0: Was?
3: Also, wir haben die halt verteilt.
1: Und ja, immer wenn wir jemanden gefragt haben, haben wir auch einen Chili-Bonbon verteilt. Und jetzt kommt der Beitrag über Chili-Bonbons.
0: Cool.
5: Und magst du scharf?
6: Scharf oder scharf?
5: Scharf.
6: Ich mag Schafe. Ich bin auf dem Dorf aufgewachsen.
7: Aber das wolltest du nicht fragen. Du wolltest scharf fragen.
5: Ja, scharf.
6: Das kommt auf das Schaf an.
5: Dann lieber nicht. Magst du scharf?
8: Ich liebe scharf. Ist das eine der Bonbonsorten, von denen du geträumt hast?
5: Ja. Ah.
8: Noch alles gar nicht scharf?
5: Das schmeckt.
8: Das kommt langsam. Oh, das ist aber gut, das ist lecker.
5: Richtig scharf, aber...
8: Ja, aber ich mag ihn richtig scharf.
5: Mhm.
8: Sehr lecker. Mhm. Erdbeer-Chili, wow. Das muss man mal merken.
5: Ich sagte, wo es das gibt.
8: Wo denn?
5: Da, wenn man hier zu Radio Korax kommt, da ist so ein kleiner Stand. Da stehen so ganz viele Bonbonsorten davor. Und da gibt es auch Erdbeer-Chili.
8: Mhm. Richtig lecker.
5: Da gibt es auch so Pommes frites, aber da ist da so daneben ein Stand. Da, wo auch so eine Bockwurst auf diesem Stand ist. So
8: und welches ist deine Lieblingssorte?
5: Quark-Erdbeer.
8: Quark-Erdbeer, okay.
5: Weil das schmeckt nach Erdbeer, Quark.
8: Kuchen, oder?
5: Nach Erdbeer. Und Marshmallow-Eis. Oh.
1: Plop.
0: Plop.
1: Blalap.
0: Blalalalalalalalalalalalalalalalalalalalalalalalalalalalalalalalalalalalalalalalalalalalalalalalalalalalalalalalalalalalalalalalalalalalalalalalalalalalalalalalalalalalalalalalalalalalalalalalalalalalalalalalalalalalalalalalalalalalalalalalalalalalalalalalalalalalalalalalalalalalalalalalalalalalalalalalalalalalalalalalalalalalalalalalalalalalalalalalalalalalalalalalalalalalalalalalalalalalalalalal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
1: dicke Dachdecker.
0: Deckt das Dach.
4: Der dicke Dachdecker deckt das Dach, nicht mein Dach, nein, das Nachbardach. Davon wurde ich heute früh schon um 8 Uhr wach. Ich hätte nie gedacht, wie viel Krach das macht. Ich frage mich, was ihr mit diesem Krach bezweckt. Der dicke Dachdecker, der das Dach da deckt. Und warum er das Dach nicht etwas sachter deckt und ob sich das heute noch über den ganzen Tag erstreckt. Ich sage es konkret, dieser Dachdecker geht mir sowas von fett auf den Wecker mit seinem elektrischen Dachziegelschneidegerät. Von Black und Decker, mit dem arbeitet er leider von früh bis spät. Ich gehe da gleich rüber und mecker, bevor das hier ewig so weitergeht. Und zieh den Stecker, doch auch am nächsten Tag. Ach du Schreck, wird ab 8 wieder keck. Das Dach gedeckt, ich werde unsanft aus der Nacht geweckt von des dicken Dachdeckers Krachkram weg. Doch während ich da so vom Achterdeck beobachte, wie er das Dach da deckt, fällt mir auf, oh, er macht das korrekt. Das Dach wird immer mehr zu einem Prachtobjekt. Respekt. Ich luge hinüber und bewundere die Dachdeck-Taktik. Ey, der Typ könnte glatt ein Buch schreiben über Dachdeck-Didaktik. Ich befinde mich seitdem mit dem dicken Dachdecker in perfekter trauter Eintracht. Digga, und wünsch mir direkt sofort im Effekt, er deckt demnächst auch mein Dach.
0: Déjà-vu.
1: Déjà-vu.
2: Déjà-vu.
0: Der nächste Beitrag geht über
1: Déjà-vu.
2: Yes. Was ist ein Déjà-vu überhaupt?
1: Also, wenn man was träumt und dann passiert es in Wirklichkeit.
0: Cool.
1: Und das ist mir mit den Bonbons passiert. Ich habe von den beiden Bonbonsorten geträumt und dann habe ich die gegessen. Also habe ich sie auch gekriegt.
2: Okay.
1: Jetzt kommt der Beitrag über
0: Déjà-vu.
1: Déjà-vu.
0: Déjà-vu.
9: Hattest du schon mal ein Déjà-vu?
6: Oh ja, ich hatte schon Déjà-vu. Sowohl im persönlichen Leben, auf Arbeit, beim Unterwegssein, also und das letzte vorhin gerade erst, als ihr hier mit dem Mikrofon unterwegs wart, um Gesprächspartner zu finden. Also das ist dann auch ein Déjà-vu, weil ich arbeite ja auch mit Kindern, Jugendlichen, zum Beispiel von der Saale-Schule. Und dann machen wir, wie es einmal im Jahr, immer auch so eine Radiosendung. Jetzt im Juni immer zu den Projekttagen. Und da habe ich sowohl schon den Kindern Fragen gestellt, als noch viel mehr die Kinder mir Fragen gestellt. Also in den letzten 6 Jahren, im Juni gerade, mit Kindern sich zu unterhalten, ist jedes Mal ein Déjà-vu.
9: Wie findest du das?
6: Was finde ich? Dass ich von euch befragt werde?
9: Nee, das Déjà-vu.
6: Dass ich hier arbeiten darf? Ich weiß jetzt gerade nicht, was du meinst, mit was ich wie finde.
9: Das Déjà-vu.
6: Ach so, ein Déjà-vu. Ja, es ist erstmal irritierend im ersten Moment. Dann rattert es da im Gehirn. Was war denn da? Und man erinnert sich zum Beispiel ans letzte Mal. Oder es gibt auch Déjà-vus, wo man Angst kriegt, weil da vielleicht auch ein unangenehmes Erlebnis schon mal war. Also Déjà-vu, das kann schon einen ganz schön durcheinander bringen. Aber im Moment ist es ein schönes Déjà-vu.
9: Ja, ich hatte auch gerade eben ein Déjà-vu. Ich habe nämlich mal geträumt, dass diese beiden Bonbonpackungen vor mir waren. Dass diese Bonbonpackung und eine andere. Und dann, das finde ich auch ein bisschen unheimlich, weil man ja einfach das geträumt hat und dann wieder erlebt. So, ja, das finde ich ein bisschen gruselig.
6: Das möchte ich auch mal von Schokolade träumen, dann habe ich so...
9: Wie erklärst du dir das Déjà-vu?
6: Das ist schwer. Ich bin ja keine Biologin und schon gar keine Neurobiologin. Ich weiß aber noch aus der Schule und was man so liest, dass da irgendwelche Synapsen im Gehirn, im Unterbewusstsein, ähnlich wie im Schlaf, im Traum, da willkürlich Verbindungen herstellen im Gehirn. Ja, also eigentlich ist Déjà-vu ja auch eine Art Traum im Wachen. Erkläre ich es mir einfach mal so.
9: Ja, es ist ja auch so, man träumt ja auch manchmal das, was man erlebt hat. Es kann ja auch andersrum sein. Man erlebt das, was man geträumt hat. So stelle ich mir das vor, weil wenn das so rumgeht, geht es ja auch andersrum. Und ja, so stelle ich mir das vor.
6: Genau.
9: Hattest du schon einmal ein Déjà-vu?
8: Oh ja, das passiert mir tatsächlich immer mal wieder. Mhm.
9: Was ist da passiert?
8: Das sind immer so Situationen, vielleicht irgendwie ein Gespräch oder ich bin gerade an irgendeinem Ort und ich denke mir, hä, exakt genau so hast du das doch schon mal erlebt. Und das ist aber ganz komisch, weil ich weiß, ich war vielleicht an diesem Ort noch gar nicht oder ich habe das Gespräch so in der Form noch gar nicht geführt, noch nicht mit dieser Person. Und trotzdem fühlt es sich aber so an, als ob ich das ganz exakt genau so schon mal erlebt habe.
9: Mhm. Ja, wie findest du das ein Déjà-vu?
8: Ich finde das auf jeden Fall ganz verwunderlich. Ich bin dann immer ganz erstaunt, wie das zustande kommt und frage mich, denke dann selber kurz nach. Also muss dann ganz dolle grübeln, woher kommt das jetzt gerade? Wo habe ich oder habe ich eine ähnliche Situation vielleicht schon mal erlebt? Genau, also ich bin eher sehr, sehr überrascht und verwundert.
9: Wie erklärst du dir das Déjà-vu?
8: Ich habe so richtig keine Ahnung. Falls ihr das irgendwie rauskriegt jetzt auf eurer Recherche, ja, könnt ihr mir Bescheid sagen? Könnt ihr mir das erzählen, wo das herkommt? Du weißt es schon. Erzähl mal.
5: Also, ich habe gerade eben ein Déjà-vu gehabt.
8: Ja.
5: Ich habe nämlich mal geträumt, da ich 2 Bonbon-Packungen vor mir hatte. Und das war Erdbeer, Quark und das da. Und dann habe ich das jetzt gerade so gesehen und dann habe ich einfach so gedacht, what the hell, warum ist das jetzt da so? Ja, und dann, ja, ich finde das auf jeden Fall sehr gruselig auch, weil man, es ist irgendwie so, man hat es eben schon mal erlebt und wenn man es dann nochmal erlebt, ist es irgendwie gruselig. Mhm. Also genau so.
8: Genau, ich habe mich das auch schon manchmal gefragt, habe ich das vorher geträumt, aber ich bin mir eigentlich ziemlich sicher, dass ich das, also so genau kann man ja eine Situation nicht exakt genau so träumen, ne? Und dann habe ich manchmal das Gefühl, es existiert noch eine vielleicht existiert irgend so eine Realität ganz parallel dazu und da hast jetzt gerade irgendwas vorgespult, aber genau diese Vorstellung ist ziemlich gruselig.
5: Ja.
8: Irgendwie auch ein bisschen unwahrscheinlich.
5: Ja, ja. Also, es ist ja so. Das habe ich mir gerade ausgedacht, die Theorie. Mhm. Aber trotzdem, ich denke, sie ist wahr. Weil du kannst ja was erleben und dann träumen. Mhm. Und dann musst du es ja auch eigentlich andersrum können, dass du was träumst und dann erlebst. Verstehst du? Weil wenn man das so rum kann, kann man es wahrscheinlich auch andersrum.
1: Hattet ihr eigentlich auch schon Déjà-vus?
0: Ich hatte schon mal sowas Ähnliches wie ein Déjà-vu. Also ich hatte schon mal so, ich hatte schon mal einen Traum und ein Jahr danach, glaube ich, hatte ich denselben Traum, nur mit einem Part 2. Sowas. Jonna.
2: Ich hatte schon mal ein Déjà-vu und schon mal umgedreht. Also ich habe mal was erlebt. Und dann habe ich das bisschen danach geträumt.
3: Also ich hatte auch schon mal ein Déjà-vu und ich finde es auch gruselig.
2: Ich hatte auch schon mal eins mit einem Videospiel und ich finde es ein bisschen gruselig, aber je nachdem, was du da träumst.
0: Was für ein Videospiel?
2: Minecraft.
0: Cool. Als nächstes kommt Justin Bieber, Baby.

0: Ich bin Vanja, wer bist du da?
1: Ich bin Jona, wer bist du da?
2: Ich bin Welle, wer bist du da?
3: Ich bin Julia und ich mag es nicht, Duda genannt zu werden.
4: Wir sind die jüngsten Raben im Studio.
0: Raben im Studio.
2: Als nächstes kommt das Lied Wasted Love von JJ.
4: Tschüssi,
0: Tschüss. Das ging davon, hallo.

0: Ja, aber was? Hausaufgaben?
1: Was?
0: Nee, ich bin zu faul. Und jetzt?
2: Wie schreibst du mal unter deine Füße?
3: Was ist denn jetzt los?
4: Achtung, Achtung! Hier kommt die jüngste Frage im Studio.
5: Und deswegen ist es ganz klar hier, wenn überhaupt noch was passieren soll hier, muss man
6: einfach mal zuhören.
5: Und deswegen mache ich jetzt hier diesen Tisch mal kaputt, ja? Damit du mal genau Bescheid weißt.
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Und heute haben wir wieder einen Mitschnitt einer Veranstaltungsreihe für euch.

Ja, herzlich willkommen zu unserer Veranstaltung mit dem Titel Awareness, Fluch oder Segen. Die Veranstaltung ist Teil der Reihe Keine sicheren Räume. Die geht zurück auf eine Podiumsdiskussion in Blank in Berlin im letzten Sommer, im Sommer, in dem wir noch alle rausgehen durften und draußen solche Veranstaltungen machen durften, eben unter dem Titel Keine sicheren Räume. Und wir haben uns im Nachhinein gedacht, dass das eigentlich nach wie vor irgendwie ein spannendes und wichtiges und leider auch immer wieder ätzendes Thema natürlich ist, weswegen wir diese Veranstaltungsreihe unter diesem Namen dann eben in den letzten Monaten organisiert haben. Drei Donnerstagabende gibt es jetzt unter diesem Titel. Genau, letzte Woche ging es unter dem Schlagwort Fight, Law and Order und wie wehren wir uns gegen sexistische Gewalt. Umfragen des Widerstands gegen Übergriffigkeiten, gegen sexuelle Belästigung und Gewalt und darüber hinaus. Am 18. März wird die vorerst letzte Veranstaltung dieser Reihe stattfinden. Und zwar werden wir über die Frage Flint Only, Spaltung oder Stärkung diskutieren. Genau, da gibt es eine Facebook-Veranstaltung, wo es nähere Informationen dazu gibt. Weiterhin gibt es auf der Seite babysim.de noch eine Veranstaltungsseite, die findet ihr auch in der Facebook-Veranstaltung verlinkt. Gefördert und unterstützt wird diese Reihe, diese Veranstaltung von der Rosa-Luxemburg-Stiftung, vom ASTA der HU Berlin. Und in Zusammenarbeit findet das Ganze statt mit Weiterdenken bei der Heinrich-Böll-Stiftung in Sachsen sowie dem Autonomen Feministischen Kollektiv Hannover. Danke für eure Beiträge dazu, dass diese Veranstaltungsreihe stattfinden kann. Ich habe schon gesagt, bei mir sind vier tolle Gäste. Ich stelle sie uns allen mal vor. Levam Lou Gebremariam ist Aktivistin, ist unter anderem bei der Plattform change.org tätig und sitzt im erweiterten Vorstand der Berliner Clubkommission. Und seit 2017 veranstaltet sie unter anderem, also du machst so viele Sachen, ich kürze mich ab, seit 2017 die queer-feministische Partyreihe Brennen. Ja.

0: Herzlich willkommen, Lu. Dann ist bei uns Anita. Anita macht Workshops zu Awareness-Konzepten, so wie ich das sehe, schon eine ganze Weile lang. Anita arbeitet mit VeranstalterInnen mit Veranstalterinnen zusammen, mit Festivals und mit soziokulturellen Zentren, arbeitet da eben in verschiedener Hinsicht an Awareness-Konzepten und hat die Awareness-Struktur auf dem Nation Festival mit aufgebaut. Herzlich willkommen, Anita.
1: Hallo, danke für die Einladung.
0: Dann ist Dido bei uns. Dido Busch arbeitet zu Awareness, zum Umgang mit Gewalt und Diskriminierung und zum Thema Strafkritik und gibt seit 2 Jahren Workshops zum Awareness-Thema. Herzlich willkommen. Und als letztes haben wir noch Anni bei uns. Anni ist Sozialarbeiterin im Anti-Gewalt-Bereich, arbeitet in Berlin, ist dort tätig. Und arbeitet mit Rave Awareness zusammen in diesem Kontext, im Veranstaltungskontext in der seit 3 Jahren im Bereich der Antidiskriminierung auf Veranstaltungen und Partys. Herzlich willkommen auch an dich. Ja, Lu, ich fange mit dir an. Ich führe die Veranstaltung mit dir ein. Du arbeitest bei der Clubkommission. Das ist ja nun mal eine Vereinigung von Clubs, von Läden, von ja, ganz viel Party, die so ein bisschen auch natürlich außerhalb von so linkspolitischen Blasen irgendwie positioniert sind, wie wir uns hier viel auch bewegen, ne? Aber trotzdem, dieses Konzept, Awareness-Konzepte sind ja in linkspolitischen Blasen, in linksautonomen Räumen etabliert, entwickelt worden. Aber wie ich das beobachte, ja, ziehen diese Konzepte Kreise und gehen auch in weitere Räume. Findet das statt in weiteren Räumen? Wird sich damit auseinandergesetzt, wie man Sicherheit für Gäste, ja nicht nur für Gäste, auch für natürlich Mitarbeitende herstellen kann? Möchtest du uns ein bisschen was dazu erzählen, was im Rahmen deiner Arbeit bei der Clubkommission eigentlich so geht in den letzten Jahren im Bereich Awareness?
1: Voll gerne, ja, danke für die Einführung. Ja, ich bin Lou, genau, und ich habe vor 3 Jahren, wie du schon gesagt hast, die Party Brennpunkt gestartet in Berlin. Und der Anspruch war einfach, Spaß zu haben, einen Raum zu schaffen, wo ich mich wohlfühle, wo meine Freunde sich wohlfühlen, wo jeder so sein darf oder jede so sein darf, wie sie möchte. Und als wir dann so blauäugig quasi an das Projekt reingegangen sind, haben wir gemerkt, okay, gut, wir brauchen jetzt, aber ich habe viele Fragen gehabt, so rund um Awareness, rund um Sicherheit, wie kann man das irgendwie vereinen als Veranstalterin, und war dann auf unterschiedlichen Workshops, Konferenzen und habe da ganz viele Fragen auch gestellt an die Panelistinnen. Und da bin ich zum ersten Mal mit der Clubkommission in Berührung gekommen. Und die haben gemeint, eigentlich stellst du genau die richtigen Fragen. Das sind Fragen, die wir uns auch stellen. Hättest du nicht Lust, mit in den Vorstand zu gehen? Der wird bald gewählt. So. Und dann bin ich da reingerutscht und habe mich dem Thema Awareness angenommen. Damals waren auch Kolleginnen des Teams aus der Rave Awareness dabei. Und da haben wir erstmal geguckt, wie ist der Status quo eigentlich intern? Was wurde bisher gemacht? Und haben festgestellt, okay, bedarf einfach ganz, ganz vieler Gespräche mit unterschiedlichen Playern, also mit Sicherheitspersonal, mit der LADS, das ist die Landesstelle für Antidiskriminierung und Gleichstellung, mit unterschiedlichen betroffenen Vereinen oder ja, Solara e.V. oder EOTO e.V. in Berlin. Wir sind dann alle mal wieder zusammengekommen in einer Art, ja, Hinterzimmerwerkstatt, wo man drüber gesprochen hat, was so die Wünsche sind. Und da hat sich dann erst als allererstes rauskristallisiert, wir brauchen eine gemeinsame Sprache. Und dann sind wir an so ein Glossar gegangen, um zu definieren, was wir unter all diesen Begriffen, die im Raum rumgeschworen sind, verstehen. Und als zweites haben wir gesagt, okay, das Music Board und die LADS werden uns Schulungen bezahlen, die wir dann auch an die Clubs weitergeben können. Und so in diesem Rahmen ist dann quasi die Awareness Akademie Idee entstanden, die quasi so ein Anlaufpunkt sein sollte, eben für Clubs, die vielleicht nicht aus dieser linkspolitischen Blase kommen, wie du sie genannt hast, um sich dort das Wissen zu ziehen und von anderen Expertinnen zu lernen. Und wir haben jetzt im letzten Jahr kurz vor Corona den ersten Roundtable gestartet. Die finden so alle 2, 3 Monate statt. Wir sind dann digital umgestiegen. Da sind dann immer so 60 Teilnehmerinnen ungefähr, die sich zu unterschiedlichen Themen einfach erstmal die Expertinnen-Talks anhören. Also unter anderem hatten wir zum Beispiel auch das Blank und Mensch Meier aus Berlin, da die langjährige Awareness-Konzepte eben schon fahren, und die haben dann erzählt, wie die das machen, und dann haben die Leute die Möglichkeit, denen Fragen zu stellen. Und ja, also genau, und dann wird da so in Arbeitsgruppen quasi geguckt, was sich die einzelnen Leute da rausziehen können. Und ja, das sind immer unterschiedliche Themen, so das ist gerade so der Stand. Und auf europäischer Ebene konnten wir auch nochmal Fördergelder klar machen und da geht es hauptsächlich um Sexismus tatsächlich in der Nacht, im Nachtleben, aber auch grundsätzlich in der Nacht. Das ist so gerade unser Status. Und ja, Corona hat sich einfacher gemacht, aber wir bleiben quasi an dem Thema dran.
0: Du hast das gerade gesagt, ne? Man fängt an, eine Partyreihe zu machen und eigentlich möchte man irgendwie nur Spaß haben und dann, ne, das kennen sicher viele von uns auch, dann kommen diese Fragen immer erstmal so im Hinterher und das kann ja auch dann relativ viel Stress bedeuten. Und du hast auch erzählt, ja, die Arbeit mit den Veranstaltenden ist in dem Bereich ganz wichtig. Bei Anita ist das, soweit ich weiß, auch so. Und zwar, Anita, du bist ja auf der Nation da tätig und ich habe gehört, das ist auch ähnlich so, dass man, die Reihenfolge ist ja häufig, ne, man möchte Spaß haben und dann stellt man fest, dass irgendwie nicht alle Spaß haben. Möchtest du ein bisschen was dazu erzählen, wie das war, da mit den Veranstaltenden zu arbeiten und tätig zu sein? Was habt ihr weiter gemacht? Also wie sieht es denn gerade aus?
2: Ja, gerne. Es war so, dass die Festivalveranstalter, die Pionen, vor 6 Jahren jetzt schon, aufgrund von einem konkreten Vorfall beschlossen haben, eine eigenständige Awareness-Struktur hochziehen zu wollen und da vor allen Dingen nach Leuten außerhalb ihrer eigenen Struktur gesucht haben, die so ein bisschen Erfahrung damit haben und haben sich quasi auch in so linken Kontexten umgesehen. Und so sind sie unter anderem auch auf mich gekommen. Und wir haben dann quasi eine Awareness-Struktur geplant und umgesetzt. Der heißt auf der Nation den Safer Space. Und der wird jetzt jedes Jahr aufs Neue immer mit einer offenen Aktivistinnenstruktur immer geplant, organisiert und auch durchgeführt. Nun ist es ja so, dass gerade so in Festival-Kontexten es noch nicht so häufig ist, dass solche Strukturen über solche lange Laufzeiten auch Erfahrungen sammeln können. Und wir haben halt auch am Anfang so den einen oder anderen Stein auch wegrollen müssen, auch in Diskussionen, Auseinandersetzungen mit den Veranstaltungsmacherinnen. Da geht es am Anfang um ganz profane Fragen, dass halt wirklich auch der letzte Techniker weiß, was wir da eigentlich vor Ort tun. So, das hat einfach auch ein bisschen gedauert. Und dass eben auch dieser Anspruch von Awareness halt eben auch nicht nur nach außen an die Besucherinnen formuliert wird, sondern dass er eben auch nach innen von jedem Menschen, der daran beteiligt ist, auch getragen wird. Genau, und dann gab es halt Absprachesituationen, also was ist die Aufgabe von der Security, was ist eine Aufgabe von den Sunnies, was ist die Aufgabe von Awareness-Strukturen. Auch es gab lange Zeit auch immer eine Debatte, ist so die Frage von so Drug-Using eigentlich Aufgabe von Awareness oder nicht. Und das sind halt alles so Sachen, wo wir gemerkt haben, dass es total sinnvoll ist, wenn man so kontinuierliche Strukturen hat mit den Veranstaltern, wo man dann eben auch mal so kritische Fragen irgendwie auch in einer fruchtvollen Diskussion nach vorne auflösen kann. Und wir sind jetzt nach 6 Jahren auch in der glücklichen Situation, dass wir halt auch unsere Awareness ein bisschen progressiver gestalten können und das eben nicht nur als Rückzugsraum oder als Safer Space so wahrnehmen, dass man halt irgendwie einen Rückzugsraum für betroffene Personen hat, sondern dass wir halt den gesellschaftlichen Anspruch, der damit verbunden ist, auch viel offensiver und konkreter in das Festival tragen können. Und das finde ich so nach 6 Jahren ist auch so eine schöne Entwicklung.
0: Ja, wollte ich gerade sagen, das klingt ja klingt das ja positiv, aber es klingt gleichzeitig auch danach nach viel, viel Arbeit, ne? Also dann gibt es halt diesen Vorfall, plötzlich stellen alle fest, oh, wir müssen was tun. Wahrscheinlich gab es vorher auch immer mal Vorfälle und es wurde nicht festgestellt, dass was getan werden muss. Das ist ja wahrscheinlich Teil des Problems, ne? Genau, Dido, du hast dich auch, das weiß ich auch aus dem Vorgespräch, natürlich stellt sich bei dir, sagst du auch die Arbeit vielfach als Arbeit mit den Veranstaltenden dar. Und du hast mir erzählt, dass, naja, du da auf dieses Thema auch mal ein bisschen mit Bauchschmerzen, ich sag's mal in meinen Worten, blickst. Also für dich stellt sich das Spannungsverhältnis, stellt sich das auch auf jeden Fall als Spannungsverhältnis dar. Erzähl uns doch mal was aus deiner Erfahrung.
3: Danke, dass ich hier sein darf. Genau, danke euch allen. Genau. Also ich habe auch voll so in kleinen schrubeligen Assets mit Awareness angefangen und so voll prekär und wir hatten nicht meinen eigenen Raum und so. Genau, und das entwickelt sich dann ja alles weiter. Dann kamen mal Clubs dazu und so. Genau, mittlerweile habe ich eben so verschiedene Awareness-Gruppen und da werden wir auch logischerweise immer wieder angefragt, weil ich glaube, wir auch so eine Awareness-Dienstleistungskultur gerade so in der linken Szene etabliert hat. Ja, und dadurch kommt es eben dazu, dass ich halt auch durchaus mal so Konzepte mache oder auch für Leute Schichte, in deren Strukturen ich gar nicht drin bin. Ich habe zum Beispiel auch mal im Südpol in Hamburg geschichtet über diesen Hamburger Verein Safe Nights, die auch tatsächlich bezahlen für Awareness-Schichten. Genau, und ich glaube, ich kann bei Anita anschließen. Offensive Awareness ist ein richtig guter Stichpunkt. Genau, ich habe mittlerweile irgendwie mehrmals öfter die Erfahrung gemacht, dass halt ein Großteil der Arbeit, die ich mittlerweile mache, immer aus Konflikten und Prozessen mit VeranstalterInnen besteht, beziehungsweise aus den Strukturen, aus denen die Awareness dann kommt, also sowohl intern als auch extern, gibt es da immer ganz viele Reibungen zwischen dem Awareness-Team und den VeranstalterInnen. Genau, ich glaube, danebenbei läuft Awareness, also unabhängig davon, ob es jetzt aus der Struktur kommt oder ob die Struktur sich was Externes holt, immer die Gefahr, eine Entschuldigung zu sein, also eine Entschuldigung dafür, dass Strukturen sich nicht reflektieren müssen, dass Strukturen sich nicht ändern müssen. Aber wir haben jetzt ja ein Awareness-Team, was wollt ihr noch mehr? Und dann tritt trotzdem wieder der übergriffige DJ auf, obwohl das eigentlich schon bekannt ist. Genau. Und ich glaube, dass interne Awareness, also intern meint aus der Struktur heraus, im Vergleich zur externen Awareness dabei schneller in Gefahr läuft, nicht konsequent parteilich zu agieren. Also zum Beispiel, dass persönliche Sachen oder Club- oder Strukturinteressen über die Definitionsmacht von betroffenen Personen gestellt werden. Genau. Deswegen habe ich auch tatsächlich ganz gute Erfahrungen gemacht, Awareness an Orten zu machen, in denen ich eigentlich gar nicht aktiv bin. Genau. Um auch noch mehr in Konflikte gehen zu können.
0: Ja, Anni, du hast mir erzählt, dass du das auch kennst. Und bei dir ist auf jeden Fall, was dich interessiert, wirst du sicherlich gleich auch nochmal erzählen, ist auch nochmal dieses Verhältnis von externes Awareness-Team, internes Awareness-Team, deine Erfahrungen, die du da gesammelt hast, auch eben in dieser Frage von, ne, wie sinnvoll ist es, sich zu professionalisieren in der Awareness-Arbeit, wie sinnvoll ist es, extern an Veranstaltungen heranzutreten. Genau, ich will gar nichts vorwegnehmen. Du hast da auch eine Kritik daran, an dieser Form der Awareness-Strukturen, die sich gegenwärtig professionalisieren. Aber erzähl uns das doch mal lieber selber.
4: Gerne. Also ich glaube, meine Perspektive ist so, also ich kenne beide Perspektiven. Ich habe auch auf Festivals Awareness-Strukturen aufgebaut und wir waren, würde ich sagen, mal eine Mischform, also sowohl mit der Struktur verbunden, aber dennoch irgendwie doch eher extern. Das heißt, es war irgendwie, ich kann so eine Mischung aus dem verstehen, was Dido beschreibt. Die letzten Jahre mache ich aber hauptsächlich Bildungsarbeit. Das heißt, ich arbeite mit Veranstaltenden, Kollektiven, Festivals und dementsprechend so mit einem breiten Spektrum an Leuten. Ich kann auf der einen Seite, also es gibt ja ganz viel auch die Tendenz, sich ein Awareness-Team von außen dazu zu holen, weil es ist gut, die wissen dann auch, was sie machen, denen vertrauen wir und wir müssen uns vor allem nicht so viel damit auseinandersetzen. Und ich glaube auch, dass das voll der Vorteil sein kann, gerade weil so Interessenkonflikte vermieden werden können, aber auch weil vielleicht nicht so viel Verstrickung da ist und deshalb Konflikte offener ausgetragen werden können. Gleichzeitig verstehe ich, und das versuchen wir mit Rave Awareness in unserer Arbeit auch zu machen, Awareness als ganzheitliches Thema. Also das regeln wir nicht, wenn wir ein Awareness-Team auf unserer Party haben, sondern wir wollen ja, also ich denke, das politische Ziel sollte sein, langfristiger gesellschaftliche Strukturen zu beeinflussen und zu verändern oder zumindest die Auswirkungen derer, sag ich mal, abzufedern oder anzuerkennen und die davon betroffenen Personen zu unterstützen. Und deshalb bin ich eigentlich der Meinung, dass langfristig Awareness alle Aspekte einer Veranstaltung durchziehen muss. Also nicht nur, wir haben ein Awareness-Team, was Betroffene, die Diskriminierung oder Gewalt erfahren, unterstützt, sondern wir überlegen, wie sieht unser Booking aus, wie sieht unsere Tür aus, wie sind unsere Teamstrukturen, also dass eben alle Aspekte der Veranstaltung aware werden. Und da sehe ich gerade beim Buchen oder Einladen von externen Awareness-Teams die Gefahr, dass eben diese Verantwortung der internen Auseinandersetzung abgegeben wird. Und auch, ich finde, es ist schon zu beobachten, dass Awareness-Teams, was ja auch gut ist, aber zu einem großen Teil aus Flint-Personen bestehen. Und da sehe ich halt schon auch eine Reproduktion gesellschaftlicher Verhältnisse, an wen Care-Arbeit da wieder ausgelagert wird. Weil es ist ja quasi so eine mütterliche, hat sowas von so einer mütterlichen Rolle, finde ich. Und das finde ich, kann natürlich temporär, ist das auf jeden Fall eine gute Sache. Aber deshalb denke ich auch, dass ein Awareness-Team auf jeder Veranstaltung ist für mich nicht das, was ich langfristig anstrebe, sondern ich wünsche mir eigentlich mehr.
0: Du vertrittst die Clubkommission und damit natürlich auch Veranstalter, die sich in der Clubkommission organisieren. Wenn du sowas hörst, was Dido da sagt, es ist ja diese Beobachtung, dass es dann manchmal auch an den Veranstaltern scheitert oder an, dass die Awareness sozusagen für die Awareness dann manchmal nicht vorhanden ist. Kannst du da was zu sagen? Ist das eine Kritik, der man sich in der Clubkommission stellt, oder wie stellt sich das für dich dar?
1: Ja, also ich glaube, bis zu einem gewissen Grad kann ich das, was Dido sagt, verstehen. Ne? Gleichzeitig sehe ich natürlich die andere Perspektive, Veranstalterin wie jetzt ich zum Beispiel oder ganz viele andere in Berlin, die Awareness-Konzepte, die das erkannt haben, die sich dann direkt damit auseinandersetzen und eben Awareness-Konzepte schaffen. Also so pauschal zu sagen, Veranstaltende sind das Problem oder die verursachen quasi Schwierigkeiten, wirklich Awareness-Arbeit zu leisten, das kann ich so nicht unterstreichen. Ne? Ich glaube, man muss halt Awareness ähnlich wie bei Antirassismus-Arbeit einfach so sehen, dass es nicht immer direkt alle erreicht. Ne? Das ist ein Prozess. Und das kann so Arbeit, wie Anni gerade schon gesagt hat, glaube ich, kann man nie in einem Mal lösen. Ne? Also wenn ich jetzt für meine Veranstaltung jemanden dazu buche, der das macht einmal, dann ist das nichts Nachhaltiges, wo ich dann sagen kann, okay, brauche ich beim nächsten Mal nicht. Ne? Aber wenn ich sage, als Clubkommission, als sag ich mal, vertrauensvolle Organisation, wo die Clubs sich hinwenden oder als Interessenvertretung der Clubs, ich als Vertreterin dieses Bereichs Awareness, Leute, Awareness ist wichtig. Ja, wir schaffen euch ein Angebot, wo ihr euch, so ich sag mal, der Stand bei allen Clubs ist ja auch nicht gleich. Wir haben jetzt zum Beispiel von meiner Veranstaltung gesprochen oder dem About Blank, ja. Die wissen ganz, ganz viel, und dann gibt es Leute, die wissen, die haben noch überhaupt gar keine Berührungspunkte gehabt und haben das bisher gar nicht als notwendig erachtet. Ne? Diese Leute zu sensibilisieren, die abzuholen etc., das dauert. Ne? Ich habe da überhaupt gar nicht den Anspruch und auch nicht die Organisation, Clubkommission, da von einem Tag auf den anderen quasi zu sagen, ey, das wissen jetzt alle, weil wir haben jetzt die Awareness-Akademie und damit ist das erledigt. Ne? Es braucht schon sehr viel Arbeit, aber gleichzeitig würde ich das jetzt nicht so pauschal sagen, dass es konkret jetzt nur an den Veranstaltenden hapert. Ja, also ich habe in den letzten 2 Jahren gemerkt, je mehr wir Zeit und Ressourcen investieren und uns Expertinnen dazu holen, die das allen Clubs, egal ob die jetzt linkspolitisch sind oder nicht, irgendwie nahe bringen und da an einen Tisch holen und das nicht von oben herab, wir erzählen euch jetzt, was Awareness ist und ihr müsst das jetzt so eins zu eins übernehmen, sondern das auf Augenhöhe passiert, die Erfahrungen austauschen, dass da durchaus viel passiert. Und manchmal ist man so da drin, dass man gar nicht sieht, was wir schon erreicht haben oder was jetzt schon an guten Sachen vielleicht daraus gekommen sind. So, ne? Da bin ich selbst auch manchmal zu nah dran, glaube ich. Das sind so meine ersten Gedanken, die ich jetzt dazu habe.
0: Du hast gerade angesprochen, Rassismus, wir haben noch gar nicht geklärt, ne, oder so vielleicht nur am Rande, ne, um welche Ungleichheitsstrukturen kümmert sich Awareness denn eigentlich, ne? Das ist ja vielleicht auch umstritten teilweise oder nochmal ganz anders gewendet, ne, die Frage, die es auch gibt, die Kritik, die es auch gab an Awareness-Strukturen, sind sie nicht auch in der Lage, gewisse Ungleichheitsstrukturen zugunsten von anderen oder zu Ungunsten von anderen, je nachdem, wie man es dann sieht, dann noch zu verschärfen. Ne? Wir hatten vor ein paar Jahren, ich glaube, bundesweit wahrgenommen, Aufsehen um das Corner Island in Leipzig, und du hast mir das im Vorgespräch auch schon gesagt, ne, so Fragen von gibt es nicht so eine Tendenz, dass dann zum Beispiel über rassistische Ausgrenzung, über rassistische Vorurteile, dass die noch durch Awareness-Strukturen verstärkt werden können. Du hast ja gerade mir ein Beispiel erzählt, du magst das nochmal erzählen, an dieses Beispiel, an dieser Schnittmenge von Ungleichheit anhand von Geschlecht und Ungleichheit anhand von zugeschriebener Rasse, also Rasse in Anführungszeichen.
3: Ja, genau, ich glaube, geht das ein bisschen in die Richtung, was ich habe mir gerade aufgeschrieben, was bringt Awareness eigentlich? Also bringt Awareness was? Genau, und da passt es ganz gut rein. Was meinst du? Also ich hatte im Vorgespräch erzählt, dass, glaube ich, was, also vielleicht so als Background irgendwie, woher kommt Awareness? Awareness ist gerade im deutschsprachigen Raum oder in der deutschsprachigen linken Szene, so wie ich sie wahrnehme, halt super weiß, super cisgeschlechtlich, relativ hetero und richtig krass akademisch. Und tatsächlich würde ich sagen, hat es auch ein Klassenproblem. Und das sind Dinge, die Awareness aber irgendwie nicht so viel sieht oder wo nicht so viel darüber gesprochen wird. Ich erinnere mich zum Beispiel an den Awareness-Kongress vor, ich glaube, 1,5 Jahren. es war halt genau das. Also genau, was ich beschreibe, die Leute waren auf diesem Kongress und es wurde super viel über Zukunft geredet und Institutionalisierung und wie können wir weiter und größer und toller und raus aus der Bubble und richtig wenig nur über inhaltliche Kritik. Und dabei ist es so wichtig für unsere Arbeit und so, genau, also ich glaube, es gibt ja so Täterstereotype, also zum Beispiel Transfrauen, transfeminine Menschen werden seit den 70ern immer als VergewaltigerInnen stilisiert und auch schwarze Indigene und Männer of Color haben immer so ein Täterstigma anheftend und das beeinflusst halt die Arbeit. Also das Beispiel, von dem ich erzählt hatte, war, dass ein schwarzer Mann pinkeln war an einem Zaun in einem Hamburger Club sozusagen und dafür wurde die Awareness gerufen, während halt nebenbei so viele weiße Männer gepinkelt haben. Und ich glaube, das ist ja ganz klar, das kriegt man nicht aus den Köpfen raus, diese Stereotype so schnell. Und das beeinflusst halt die Art und Weise, wie Situationen wahrgenommen werden, ohne jetzt die erstmal direkt bewerten zu wollen. So. Genau, und ich glaube, da kann es halt definitiv dazu führen, dass Awareness richtig viel Scheiße baut und dass Awareness irgendwie selber einfach reproduzierend auch ist, was gesellschaftliche Machtverhältnisse und Diskriminierung angeht.
1: Ich wollte jetzt vielleicht noch einen Satz da hinzufügen, also aus der Perspektive als schwarze Frau auch, dass Awareness in diese linkspolitischen Bubblen ganz oft zu White Saviorism, also so als ob mich jemand retten muss. Ne? Mir wird dann erklärt quasi, wie die Situation ist und wie ich diskriminiert wurde und wieso das schlimm ist. Ne? Und manche Leute fühlen sich auch damit, also dass auch das ist übergriffig. Ne? Auch das ist ein Problem, glaube ich, zum Teil, dass da so über quasi die betroffene Person hinweg oft auch Dinge passieren, so, ne, die entweder kein Verständnis dafür hat oder das einfach auch nicht zum Thema machen wollte, zum Beispiel. Ne? Also das wird dann gesehen und das wird dann, ja, schaukelt sich zu hoch und dass da auch einfach eine Riesenlücke ist zwischen tatsächlich Betroffenen, jetzt gerade was Rassismus angeht, und den Leuten, die sich als Awareness-Team dann quasi in die Situation einmischen und dann halt auch so die Aftermath, die wir dann als Clubkommission auch mitbekommen, ne? wo dann oft die Betroffenen dann auch hinkommen und sagen, ey, das hier XYZ, das ist alles schiefgelaufen oder damit habe ich mich nicht wohlgefühlt und ich habe es angesprochen und trotzdem wurde das so und so gehandelt. Ne? Auch das sind natürlich Probleme in diesem Rahmen, die ab und zu auch aufkommen natürlich.
0: Tja, was sind Wege, damit umzugehen? Ne? Ihr seid alle, tatsächlich alle Gäste hier tätig im Feld. Ihr macht Workshops, ihr schult Leute, ihr bringt das bei. Was sind denn Wege, damit umzugehen? Solche Probleme, die Awareness reproduziert oder anders nochmal neu zusammenmixt und vielleicht auch unsichtbar macht, anzugehen?
2: Ich würde gerne nochmal darauf antworten, wenn ich darf hier. Ja.
0: Gerne.
2: Ich glaube, genau aus dem Grund.
0: Genau, meldet euch gerne mit, ne? Für die, die sprechen wollen. Genau.
2: Genau, aus dem Grund zum Beispiel finde ich es immer persönlich ganz sinnvoll, wenn die Struktur, die quasi die Feier, das Festival oder das Camp irgendwie anbietet, eben selber auch einen Prozess der Erarbeitung der Awareness-Konzeption durchläuft, weil es ganz sinnvoll sein kann, bevor man sozusagen nach außen tritt und Betroffene unterstützt oder sozusagen mit einer Wahrnehmung auch so eine Konflikte sichtbar macht, eben auch ganz hart nochmal seine eigenen Wahrnehmungen und seine eigenen Settings auch nochmal ein bisschen überprüft. Und meine Erfahrung ist, dass das ganz sinnvoll sein kann, weil das ja von Struktur zu Struktur ja auch unterschiedlich ist. Eine Fetischparty braucht eine ganz andere Umsetzung von Awareness-Konzeptionen als jetzt das Fusion Festival zum Beispiel. Und ich dahingehend auch immer sinnvoll finde, also ich bin weiß und privilegiert, ich möchte jetzt Lu nicht erzählen, wie sie sich in so einer Situation zu fühlen hat. Ne? Und ich glaube, das ist so ein Punkt, wo es mir auch wichtig ist, immer darauf hinzuarbeiten, das auch abzubilden, was ein Klientel auf eine Veranstaltung kommt oder was diesen Raum auch bespielt, auch als Awareness-Team. Egal, ob das jetzt quasi direkt vom Veranstalter ist oder ein extern. Ich glaube, das ist halt total wichtig, dass man da auch sozusagen diese Diversität einfach auch abbildet.
0: Ist das was mit, vielleicht Anni in deine Richtung, ist das was, was im Zuge von Professionalisierung weiter passieren kann? Oder brauchen wir Bündnisse? Brauchen wir mehr Awareness-Kongresse? Brauchen wir mehr Personal? Müssen wir Personal rekrutieren? Und es auf die Partys dieser Welt schicken? Oder
4: Naja, ich glaube, also ich habe gerade super viele verschiedene Sachen im Kopf, weil ihr super viele spannende Sachen gesagt habt. Ich versuche mal an einem Punkt erstmal anzusetzen. Ich glaube zum einen, was Lou beschrieben hat, also so ein Phänomen von White Saviorism und also so eine paternalistische Haltung. Ich kenne das mehr Sozialarbeiterin, das heißt, das ist auch beruflich bei mir total viel Thema und glaube, dass das natürlich total, also dass das eine totale Gefahr ist, quasi im Grunde einen Machtmissbrauch zu reproduzieren, dadurch, dass ich eigentlich eine Person unterstützen will, weil sie gerade Gewalt erfahren hat und eigentlich im Grunde wieder Macht auf eine Person ausübe und dadurch wieder eigentlich gewaltvoll agiere. Und ich glaube, das hat was mit Haltung und Selbstreflexion und Übung zu tun. Und ich glaube, genau das finde ich da total wichtig, dass Awareness ganz viel Arbeit an uns selber ist. Also zu gucken, wie sind wir denn positioniert? Welche Erfahrungen haben wir gemacht? Was steckt in uns drin? Auch welche Vorurteile stecken in uns drin? Und wie können wir die dekonstruieren? Wie können wir an uns arbeiten? Wie können wir kritisch auch mit unserer eigenen Perspektive umgehen? Und dementsprechend auch natürlich unser Handeln ausrichten in dem Moment. Also ich glaube, das ist auch, was ich wiederum voll schön fand, Lou, was du gesagt hast, so ein geduldiger Ansatz irgendwo, ne? Also zum einen klare und auch progressive Ziele zu haben und gleichzeitig eben Leute da abzuholen, wo sie gerade sind und kleine Schritte auch zu wertschätzen, weil ich glaube, dass das halt wie Veränderung funktioniert. Aber so, ich glaube, was die, ne, also was so diese Gefahren angeht, ich glaube, dass das ganz viel mit Arbeit an uns selbst und Reflexion zu tun hat und dass da wir, glaube ich, nicht mehr Personal brauchen, sondern wir mehr Räume für Reflexion und mehr Austausch, mehr Workshops, mehr, ne, also mehr Selbsterfahrung und mehr Weiterbildung in Form von Arbeit an uns selber brauchen. Das war jetzt einer der Punkte, den ich hatte. Worauf ich noch gern antworten wollen würde, wäre Dido mit diesem Beispiel aus dem Club in Hamburg. Ich habe darauf keine Antwort. Ich kann jetzt nicht sagen, und so lösen wir das. Aber für mich, würde mich auch eure Meinung interessieren, ist das ein bisschen die Krux auch an Definitionsmacht. Also, ne, so die Frage von, ich finde es auf der einen Seite total wichtig zu sagen, eine Person kommt zu uns und sagt, ich habe das erlebt und als das habe ich es erlebt. Dass ich nicht sage, das musst du mir aber beweisen, das musst du aber rechtfertigen, ist es wirklich so gewesen? Das ist ja genau, was wir nicht machen wollen. Und gleichzeitig ist die Frage, wie kann ich das als Wahrheit der Person anerkennen, ohne das zur allgemeinen Wahrheit irgendwo auch zu machen, ne? Weil das in dem Moment, also in der Beispielsituation von Dido halt total schief läuft. So, ne? Also da ist wieder dann die Definition einer anderen Person, die das als rassistische Diskriminierung empfindet. Und was auch total wichtig ist, anzuerkennen. Und das ist für mich was, wo das Konzept von Definitionsmacht an seine Grenzen stößt. Und wo ich eben nicht klar sagen kann, und so lösen wir das, aber wo mein gedanklicher Schritt erstmal ist, okay, da müssen wir zumindest, glaube ich, gedanklich flexibler bleiben und gucken, okay, Definitionsmacht heißt, ich erkenne das als deine Wahrheit an, so, und das heißt trotzdem nicht, dass ich sagen muss, und das ist die universelle Wahrheit, die für alle gilt, ne? Sondern wie können da verschiedene Wahrheiten sein? Soweit vielleicht erstmal.
0: Ja, wo du das D-Wort aufbringst, das ist ja gerade schon gefallen. Ich glaube, damals gab es, als Definitionsmacht noch viel diskutiert wurde, ist das gleich unter diesem Schlagwort von, gibt es eine Definitionsmacht oder ein Definitionsrecht, viel diskutiert worden. Also kann mir vorstellen, wenn man das googelt oder so, könnte man diese Diskussion vielleicht auch nochmal wieder auffinden. Dido, du hast dich gemeldet.
3: Ja, genau, wenn ich zu viel rede, sag mir Bescheid. Das passiert mir immer, wenn ich nervös bin. Danke, Anni, danke, du, danke, Anita, genau. Ich glaube, ich würde direkt anschließen, was mir voll wichtig ist, weil ich habe mir nochmal so dem, was hier jetzt voranging, so die Debatten, die zwei im Stream und die Sachen in der Jungle World durchgelesen. Und da wurde voll viel über so Kritik am Täterbegriff und Kritik an Definitionsmacht gesprochen. Und was mir die ganze Zeit gefährdet ist, so Leute, wie ist es passiert, dass man wieder deutsche linke Szene, weiße deutsche linke Szene, so viel über diese Begriffe definiert, ohne die eigentliche Essenz zu treffen? Also warum kritisieren wir das, wenn wir halt nicht auf dem Check haben, dass die eigentlichen Probleme bei Rassismus und zum Beispiel auch Transfeindlichkeit oder Behindertenfeindlichkeit liegen? Also es hat mich ehrlich gesagt ein bisschen enttäuscht, zum Beispiel letztes Mal, dass auch irgendwie so viel mit diesem Täterbegriff in Kritik gegangen wurde, ohne einmal zu erwähnen, dass es sowas wie Täterstereotype gibt. Also irgendwie, ich glaube, da müssen wir noch richtig, richtig viel nachholen als Szene. Genau, weil diese Bilder verschieben halt unsere Wahrnehmung und beeinflussen uns dann als Szene. Und gleichzeitig möchte ich nochmal eine starke Lanze für Definitionsmacht brechen, weil genau, ich habe auch das Gefühl, dass jetzt auch so, auch in der bisherigen vorangelaufenen Debatte irgendwie, ja, fast schon so eine Verharmlosung auch von Gewalt zum Teil passiert ist, wo dann irgendwie Übergriffe als Konflikte irgendwie herunterstilisiert wurden. Und ich glaube, Definitionsmacht oder auch so die ganzen Konzepte, die irgendwie, keine Ahnung, wirklich vor langer, langer Zeit angefangen haben, coole Personen zu erkämpfen, ich finde, die dürfen wir auch nicht aufgeben, so Sachen als Sachen zu benennen. Und dann müssen wir vielleicht einfach aushalten, dass es da zu Konflikten gibt. Mhm. Genau. Und dann würde ich euch einfach zustimmen zu sagen, ich glaube, da müssen wir einfach reflektieren, lernen. Und genau, das am besten so großgesellschaftlich wie möglich.
0: Ja, so eine Tendenz am liebsten, ich habe es gerade deswegen, glaube ich, extra so ein bisschen provokativ das D-Wort genannt. Ne? Ich sehe auf jeden Fall eine Tendenz, über Sachen nicht mehr reden zu wollen oder irgendwie neue Kapitel aufschlagen zu wollen und zu glauben, dass ganz viel Ballast, Diskursballast, aber auch Schmerzen und Verletzungen, die davon getragen worden sind, dass wir jetzt einfach ein neues Kapitel aufschlagen und dann wird alles besser. Ich fürchte, das wird nicht passieren. Also auch da müssen wir sicherlich in der Debatte bleiben. Anita.
2: Daran würde ich auch gerne anschließen, weil ich habe auch den Eindruck, dass gerade auch wenn man, ne, so wie du das ja auch beschreibst, so man will irgendwie nach vorne gehen in der Debatte und sozusagen gewisse Begrifflichkeiten oder gewisse Debatten irgendwie so hinter sich lassen, so von wegen, das haben wir doch geklärt oder das ist irgendwie abgeschlossen oder das ist halt ein Begriff der 90er, wir nehmen jetzt halt einen anderen oder was auch immer. Und ich finde es halt immer ganz wichtig, genau immer nochmal zu gucken, woher so Awareness eigentlich kommt und wo die Wurzeln liegen. Und die liegen halt im ganz, ganz harten Ringen in so feministischen Praxen, die halt zum Beispiel, ich will nur mal an die Ende der 80er, Anfang der 90er erinnern, wo es ganz harte Auseinandersetzungen gibt. Wer ist eigentlich wir, wenn wir von Frauenlesben reden? Ne? Also auch diese Frage von Definitionserweiterung, auch der Begriff der Flintas ist ja nicht vom Himmel gefallen, sondern das sind halt einfach über lange Zeit harte Prozesse auch gewesen, wo ich es immer ganz wichtig finde, auch zu wissen, ne, wo da halt die Wurzeln liegen und das halt auch immer in der Selbstreflexion, wie Anni das auch so schön gesagt hat, auch immer in der Selbstreflexion auch zu sehen, tragen wir eigentlich diese Erkenntnisse weiter oder sind die uns zwischendurch verloren gegangen? Ne? Es gab ja auch in den letzten 2-3 Jahren auch ganz, sag mal, finde ich auch so, harte Einschnitte, wie zum Beispiel die Vorfälle bei Monis Rache, wo man halt einfach festgestellt hat, da fehlt an ganz vielen Stellen einfach ein ganz klares Verständnis von pro-feministischer Arbeit oder von feministischen Praxen. Auch in der linkesten und radikalsten Ecke, der wir uns so vorstellen können. Und ich finde, da immer noch mal einen Schritt zurückzugehen, zu sagen, ja, da muss man ein bisschen was aufholen. So. Und wenn wir jetzt Glück haben, gibt es vielleicht jetzt auch größere Strukturen von pro-feministischen Settings, die vielleicht das auch wieder ein bisschen mit aufgreifen. Ne? Aber genau, ich finde es immer ganz gut, gerade wenn man sich auch um eine Verbreiterung des Diskurses bemüht und eben auch jetzt auch merkt, dass gerade auch so mehrheitsgesellschaftliche Strukturen, also auch große Festivals, wie du das ja auch schon meinte, ne? Und ganz viele Clubs, die eigentlich gar nichts jetzt so mit linksradikalen Setting zu tun haben, sich auf einmal für Awareness-Arbeit interessieren, dass man dann halt eben auch genau schaut, das kommt halt eben genau aus diesen ganz harten Ringen dieser Prozesse. Und es ist wichtig, dass wir da einfach auch wirklich wichtige Dinge transportieren, die wir selber auch in unserem Alltag umsetzen sollten.
4: Anni? Ich weiß nicht, wie euch das geht, aber was mir halt auch so dazu einfällt, also ich fand das total wichtig, was du gesagt hast, Anita, ich erinnere mich auch an ein paar Situationen, wo ich bei Workshops war, bei so totalen Mainstream-Clubs, die irgendwie, also wo es um den Punkt ging, anzuerkennen, dass es vielleicht ein Problem mit sexualisierter Gewalt, Rassismus, weiterer Diskriminierung auf deren Veranstaltungen gibt. So, ne? Also da war noch viel zu tun. Und das fand ich, da habe ich inzwischen durch so gedacht, ne? Dann kam Definitionsmacht und wir haben darüber diskutiert. Es kamen die üblichen Einwände, die üblichen ganz großen Gefahren von Definitionsmacht, wovor dann die Leute immer ganz viel Angst haben. Und dann dachte ich mir auch, krass, ist eigentlich total cool, weil ich sitze hier mit einem totalen Mainstream Mainstream Club, die wirklich, die gerade aber auch sich trauen und anfangen, sich damit auseinanderzusetzen und diskutieren mit denen eigentlich über ein sehr radikales, finde ich, feministisches Konzept, so, wo ich dachte, das ist doch eigentlich voll geil auch, also dass das gerade hier ankommt. Und was ich sagen wollte, wo ich nicht weiß, wie es euch geht, aber ich merke, dass natürlich, wie ich darüber diskutiere, auch davon abhängt, mit wem ich diskutiere. Weil wenn ich eben in jenem Mainstream-Club sitze und den ersten Awareness-Workshop mache, da fange ich nicht an, auseinanderzunehmen, was sind denn die Risiken von Definitionsmacht oder, also, weil da ich das Gefühl habe, da hole ich die Leute doch gerade nicht ab. So, und da sind wir auch noch nicht. Auf der anderen Seite finde ich in einem Kontext, wo wir uns alle langjährig damit auseinandersetzen, finde ich eben auch wichtig, das nicht nur als Dogma runterzubeten, sondern auch zu gucken, was können wir davon nutzen, was ist super wertvoll und was sind aber auch Schwächen oder was sind Risiken und wie können wir die anerkennen und an denen arbeiten, ohne das Konzept als solches oder den Kampf, das überhaupt bekannter oder wirksamer zu machen, zu verwerfen.
0: Ja, das war gleichzeitig, obwohl, ja, Lou war doch, glaube ich, eine Viertelsekunde, ich glaube, es war weniger, aber ja, gerne Lou.
1: Ja, danke. Ich musste jetzt gerade auch nochmal andocken an das, was Anni gesagt hat, gerade so zu großen Clubs, die jetzt vielleicht in einem langsameren Prozess sind, wie wir uns das wünschen, aber dennoch in dem Prozess sind, Awareness als Notwendigkeit zu sehen. Und ich muss jetzt gerade nochmal auch an Dinge denken, die schon immer in diesen Räumen passiert sind, denen sie sich nicht bewusst waren. Ne? Ob das jetzt sexualisierte Gewalt ist oder rassistische Übergriffe oder wie auch immer. Ne? Es ist ja nicht immer so, dass jetzt die Seko, wenn es jetzt kein Awareness-Team gibt, das immer mitbekommt und auch an der Türe gibt es, kann es solche Übergriffe geben. Aber dann ich ganz oft auch in den letzten Jahren irgendwie innerhalb meiner Arbeit der Clubkommission mit Cancel Culture natürlich auch zu tun habe. Ne? Also, dass die Leute dann sagen, ich habe in diesem Club diese Situation erfahren und der Club an sich oder die alle Strukturen in diesem Club sind XYZ. Ne? Und dieser Club ist vielleicht schon in diesem Prozess, sich damit auseinanderzusetzen. Und dass das ganz oft quasi hinderlich ist im Endeffekt, da irgendwie weitermachen zu können, weil da selbst mit Mediation etc. dann wir auch nicht weiterkommen. Ne? Ich rede jetzt nicht von Fällen wie Monis Rache oder so, das ist nochmal was ganz anderes. Aber ich gemerkt habe, wenn Fälle passieren oder auch schon davor und der Club sich damit auseinandersetzt und die in dem Prozess sind, ihre Strukturen zu hinterfragen, intern und extern, wie treten wir auf, was sind die Werte, die wir nach außen tragen, wie sicher können sich Flinters oder auch schwarze Menschen in diesem Raum bei uns eigentlich fühlen von vornherein, wer begrüßt sie an der Tür etc. Und wenn dann auch außerhalb ihres eigenen Spielraums, ne, Dinge passieren, dass das ganz oft die Arbeit, die Clubkommission versucht, mit denen im Bereich Awareness zu machen oder eben auch jetzt Teams wie Rave Awareness oder Lido mit seiner Arbeit, dass das ganz oft hinderlich ist, ne? Weil dann quasi dieser Stempel des rassistischen Clubs oder des sexistischen Clubs oder des sexistischen Veranstalters im Raum steht und der Dialog oft gar nicht mehr möglich ist oder quasi auch das Lernen aus Fehlern, ohne zu sagen, dass ich das jetzt befürworte oder so. Ich hoffe, ihr versteht mich hier nicht falsch. Aber Ziel muss für mich immer noch sein, egal was passiert ist, irgendwie in einen Dialog zu treten und aus dem, was passiert ist, ne, lernen zu können, wo ist was schiefgelaufen und wie kann man das in Zukunft komplett verhindern. Und ich glaube, auch da kommt man immer so an diese Grenzen, wie kann man sowas denn komplett verhindern? Es ist selbst mit einem Awareness-Team, selbst mit einem Awareness-Konzept kann ich natürlich nicht vorab jedem in den Kopf gucken, ja, der mit schlechten Intentionen kommt, der oder diejenige, ich will jetzt nicht irgendwie die Männer schon wieder in diese Ecke stellen, aber dass eine Person quasi mit der Intention kommt, eine andere Person in welcher Form auch immer zu verletzen, das kann ich natürlich nicht wissen. Und dass das in den letzten Jahren echt auch zum Teil schwierig war, wenn das dann öffentlich ausgetragen wird und da gar keine Bereitschaft mehr ist, voneinander zu lernen. So, ne? Das ist mir gerade nochmal gekommen.
0: Ja, ich glaube, am Ende sind wir ja darauf angewiesen, dass wir prozessorientiert arbeiten, als FeministInnen, als AntirassistInnen prozessorientiert einzuwirken, weil Prozess findet statt, Security-Strukturen gibt es. Wenn man Kritik an solchen Sachen formuliert, dann muss man natürlich auch sehen, was die reale Praxis ist. Dido habe ich als nächstes auf meiner Liste.
3: Oh, genau, ganz viel. Ich halte mich mal an das, was ich aufgeschrieben habe. Nämlich genau, also ich sehe eine unfassbare Notwendigkeit von Awareness und auch von Konzepten, wie Definitionsmacht. Und gleichzeitig finde ich, ist es wichtig, nochmal zu gucken, woher kommen wir eigentlich, woher kommt das Definitionsmachtkonzept, woher kommt das Awareness-Konzept im deutschsprachigen Raum. Und das ist, wie jetzt schon öfter gesagt wurde, eine super weiße, cisgeschlechtliche und so weiter Szene. Und genau, das färbt halt ab und genau, und ich glaube, das dürfen wir halt nicht vergessen, wenn wir gerade irgendwie in die breitere Gesellschaft gehen und diese Konzepte versuchen, in Clubs zu implementieren. Weil zum Beispiel, es bringt halt gar nichts, wenn ein Club ein Awareness-Team hat und gleichzeitig irgendwie es kein antirassistisches Training für die Tür gibt, keinen solidarischen Eintritt, sodass es auch möglich ist, mal statt 15 2 Euro zu bezahlen, weil ich habe vielleicht gerade einfach nicht so viel Geld, dass es irgendwie Trainings für Transsolidarität und so geben muss. Genau, und deswegen bin ich mittlerweile an einem Punkt, wo ich manchmal so denke, ich glaube, die eigentliche Arbeit besteht darin, halt auch irgendwie Räume aufzumachen und vor allen Dingen, und da würde ich gerne noch mal über die Clubkommission mehr lernen, halt so Trainings anzubieten für die spezifischen Sachen, ne? Weil, wie gesagt, das ist eine Sache, die den ganzen Club, das ganze Team betreffen muss. Genau, und sonst kommen wir halt nicht weiter, weil ich sehe halt, dass Awareness gerade immer breiter wird und gleichzeitig sehe ich halt auch, dass sich die Szene irgendwie, dass es noch so viele Haken in der Szene gibt und ich glaube, die müsste man auch erstmal irgendwie behandeln, da muss man weiter darüber sprechen und Konzepte finden, dass sich halt Awareness auch nicht nur auf sexualisierte Gewalt beschränkt, weil das ja ganz oft auch so in so Ambiguitätsverhältnis mit anderen Diskriminierungsformen steht. Genau, dann noch eine kurze solidarisch-kritische Antwort auf dich, Lou. Genau, ich verstehe das voll mit diesem Lernraum und ich finde das höre ich auch immer wieder und gleichzeitig ist mir aber auch wichtig, nochmal zu betonen, dass es halt so Lernräume voll schnell auf Kosten von Betroffenen gehen. Also irgendwie, ich habe das Gefühl, dieses Lernargument höre ich ganz, ganz oft in Situationen, wo dann Menschen auch irgendwie sagen müssen, ah, ich habe gar keine Zeit für diesen Reflexionsprozess und so. Aber Betroffene sind halt tagtäglich mit der Scheiße konfrontiert. Und es kann halt auch irgendwie, finde ich, einerseits keine Ausrede sein, zu sagen, wir brauchen einen Lernraum, obwohl ich halt auch verstehe, dass Prozesse Zeit und auch irgendwie Space brauchen.
0: Wir hatten ja in der Ankündigung auch ein paar Fragen oder Problemverhältnisse aufgeworfen. Ich habe den Eindruck, das ist vielleicht ein guter Punkt, das aufzubringen, weil du das gerade sagtest, Lou, ne? Wenn dann so der große Vorwurf gegen einen Club im Raum steht, wie gut sind dann die Möglichkeiten oder also bunkern die sich ein oder ist das vielleicht überhaupt nicht förderlich? Wir hatten das ein bisschen provokant in der Ankündigung geschrieben. Das ist eine Erfahrung, die ich kenne, die ich auch von anderen Leuten kenne. Die Frage, auf was reagieren Awareness-Konzepte in Clubs eigentlich? Und zwar reagieren sie auf die stattfindende rassistische Ausgrenzung oder Exotisierung zum Beispiel? Reagieren sie auf sexuelle Belästigung, auf transfeindliche Kommentare? Oder reagieren sie auf die Gegenwehr? Ne? Also so ein klassisches Beispiel von, dass eigentlich manchmal ja dann die Fäuste, also Betroffene die Fäuste sprechen lassen mussten, damit überhaupt die Aufmerksamkeit kam und dann plötzlich die Veranstaltenden kamen, naja, Gewalt wollen wir ja nicht, vielleicht müssen wir mal über Awareness nachdenken. Ist das gut oder ist das ein Problem? Steckt da ein Problem drin?
1: Naja, gut ist das nicht. Also wenn das der Status quo ist, also dann ist das natürlich ganz schlimm, ne? Aber also ich glaube, Awareness-Konzepte reagieren durchaus oft einfach auch auf die Reaktion der Betroffenen. Ne? Also dir ist was in diesem Raum passiert, ich komme auf das Awareness-Team zu, im besten Fall. Oder das Awareness-Team ist so aware, dass es die Situation sogar schon in der Mache gesehen und gestoppt hat. Ne? Dass wenn natürlich physische Gewalt schon... also wenn das so weit gekommen ist, dann ist ja schon mehr, muss ja mehr passiert sein, ne? Aber da ist ja dann schon die Security meistens involviert und dann ist das auch wieder so ein Aufdrösel Dings, was durchaus kompliziert sein kann, ne? Idealerweise, wie wir das jetzt schon öfter angesprochen haben, sind alle aware, alle, die im Club arbeiten, aber auch die Bystander, ne? Also man ist ja auch irgendwo auf die Gästinnen im Club angewiesen. Ne? Also was meinte ich vorhin auch mit, was habe ich für ein Wertebild nach außen? Was vertrete ich? Bin ich ein, sage ich von mir als Veranstaltende, wir sind antirassistisch? Sind wir LGBTQIA-friendly? Sind wir BPOC-friendly? Wenn ich das in die Ankündigung schreibe, ne, dann hoffe ich natürlich auch, dass genau diese Menschen sich angesprochen fühlen und das einen sichereren Raum für diese Menschen darstellt. Ne? Und wenn genau diese Person dann sowas, also ich für mich würde sagen, ich habe versagt als Veranstalterin, wenn ich das in meine Ankündigung schreiben würde und eine Person, die ich angesprochen habe, jetzt einer übergriffigen Person gewalttätig werden musste, sozusagen, um sich Raum zu oder Distanz zu verschaffen oder sich zu wehren. Da ist ja grundsätzlich irgendwie was falsch gelaufen. So, ne? Und ich glaube nicht, dass Awareness-Konzepte quasi da sind, um physische Gewalt zu verhindern. Also, aber sie sollten ja da sein, um sowohl uns als Team in der Clubstruktur, aber auch als die Gästinnen irgendwo quasi abzuholen und denen klarzumachen, okay, wir haben bestimmte Werte, es gibt bestimmte Regeln in diesem sicheren Raum, die alle im besten Fall einhalten, damit wir Spaß haben können. Ne? Das sind so diese Grenzen, die man damit vielleicht auch setzt, einen Rahmen, eine Hülle oder ich weiß, also ich denke so darüber, ne? Aber das ist vielleicht einfach der Regenbogen, der über uns ist, ne? Und das ist auch eine vermeintliche Sicherheit, die wir dann fühlen und spüren. Ne? Also ich glaube, da immer so dieses Jahr, macht das den Raum sicher? Ich glaube nicht unbedingt. Ne? Also es ist ein Versuch, einen Raum sicherer zu gestalten, aber es ist niemals eine Garantie dafür, dass nichts passiert oder dass da keine Gewalt stattfindet. Ich glaube, das illusioniert, das anzunehmen.
0: Welche Rolle spielt Gegenwehr, vielleicht auch physische Gegenwehr von Betroffenen in Awareness? Wie wird damit umgegangen? Beobachtet ihr das, die Frage von Gegenwehr, physischer Gegenwehr, als wie wird das diskutiert in der Awareness-Bubble sozusagen oder auf den Kongressen, auf denen ihr seid? Oder?
4: Ich kann, glaube ich, also du hattest ja auch mit dem eigenen Beispiel angefangen, ne? Dass du auch beobachtet hast, dass dann erst der Punkt als Betroffene sich auch physisch gewehrt haben, dann so kam, oh, wir haben scheinbar ein Problem. Die Leute können ja nicht anfangen, sich hier zu hauen. Was, wo du ja auch so ein bisschen rhetorisch gefragt hast, ist das gut? Natürlich ist das nicht gut. Ich kann, also habe damit tatsächlich jetzt nicht so Erfahrung, also oder habe das jetzt zum Glück so noch nicht erlebt, dass ich das Gefühl hatte, das war der Anlass, sondern eher, dass eben sexualisierte, rassistische Gewalt passiert ist und dann der Club gesagt hat, uff, das war ja ein Problem, wir waren total überfordert, wir wussten nicht, was wir machen sollen. Die Assoziation, die ich dazu hatte, war bei meinem ersten Awareness-Workshop, an dem ich teilgenommen habe, als wir eine Awareness-Struktur für ein Festival aufgebaut haben und uns vorbereitet haben. Da ging es um, also ne, auch um Definitionsmacht und was sind irgendwie Handlungsoptionen von uns als Awareness-Team und welche nicht. Und auch die Grenzen von uns, die wir haben. Und da hat eben die Person, das habe ich selber auch noch nicht erlebt, aber hat die Person erzählt, sie hat als Teil eines Awareness-Teams halt auch eine betroffene Person unterstützt. Und da war eben der Wunsch, dem Täter in diesem Fall aufs Maul zu hauen. Emotional kann ich sau nachvollziehen, habe mich oft genug auch so gefühlt. Gleichzeitig natürlich, wenn ich in der Position, also wenn ich eine Awareness-Schicht irgendwo mache, wäre für mich schon klar, also wenn du mich fragst, sollen wir der Person zusammen aufs Maul hauen, würde ich sagen, ich kann dein Bedürfnis voll verstehen. Das kannst du schon machen. Ich würde aber gerade nicht mitmachen. So. Also das wäre für mich schon eine Grenze. So. Und natürlich können wir schon überlegen, okay, welche anderen Möglichkeiten gibt es jetzt gerade? Ich überlege gerade, also wie gesagt, ich hatte die Situation jetzt selber nicht. Ich würde die Person jetzt aber auch nicht, ich würde gleich schon überlegen, gibt es andere Strategien gerade, wie wir damit umgehen können? Ich würde aber auch eben nicht moralisierend sagen, das kannst du jetzt auf keinen Fall machen, muss ich ehrlich sagen. Ich würde aber halt schon dann auch wieder an die Sicherheit der Person denken, ne? Also so, was kommt danach? Aber so, das ist eher tatsächlich so die Dimension, in der ich mich so mit Gegenwehr und was ist meine Rolle als Awareness-Team-Person in dem Moment auseinandergesetzt habe. Ich weiß nicht, ob auch die anderen Personen hier, die auch häufiger auf Veranstaltungen wirklich diese Rolle einnehmen, welche Erfahrungen ihr damit habt. So. Aber ich finde prinzipiell super wichtig, dass nicht Gegenwehr, auch wenn sie physisch wird, ich glaube auch nicht, dass das die langfristige Lösung ist, aber ich finde es auch total schwierig, die zu moralisieren oder dann plötzlich mit so einem Pazifismus um die Ecke zu kommen. Auch wenn ich Gewaltfreiheit super finde. Ne? Aber genau.
0: Anita?
5: Ich würde das gerne nochmal stützen, was Anni gesagt hat. Ich habe auch noch kein Awareness-Konzept gesehen, wo drin steht, wenn Betroffene das wünschen, Feuer frei, so nach dem Motto. Aber gleichwohl ist mir das eine oder andere Mal auch schon begegnet, dass dieser Wunsch auch geäußert worden ist. Und ich bin da ganz persönlich auf einem ziemlich klaren Setting. Das ist ja sozusagen eine Reaktion auf eine Übergriffigkeit, wo man sozusagen auch schon als Veranstalter oder als Awareness-Struktur sozusagen offensichtlich nicht gebraucht oder nicht gewünscht war. So, und ich selber finde eigentlich irgendwie eine Utopie, wo Awareness-Strukturen gar nicht nötig sind, weil nämlich alle aware sind und die Sachen irgendwie auch lösen können, ohne sozusagen diese Strukturen haben zu müssen, eigentlich auch ganz charmant so am Ende des Tunnels sozusagen, dass als so ein utopisches Setting aufzunehmen. Deswegen kann ich persönlich halt Gegenwehr auch eigentlich nur stützen. Es ist nur dann halt einfach, und da hat Anni ganz klar recht, das kann man sozusagen, wenn man das sozusagen strukturell nach außen Awareness-Verantwortung auch hat gegenüber Gästen, ist das natürlich keine Handlungsoption, die man so nach außen trägt. Aber am Ende aller Tage hat sich das in der Regel immer gut nach vorne aufgelöst. War so meine Erfahrung.
0: Ich habe es tatsächlich schon mal mitbekommen, andersrum, dass die Leute eines Raums, die sich gegen Awareness-Strukturen gewehrt haben, gesagt haben, scheiß auf Awareness, Frauen sind doch so tough, die können doch da einen mal aufs Maul hauen und den hier rausschmeißen, das unterstützen wir, wir brauchen so einen Scheiß nicht. Haben wir es selber schon auch erlebt, also so umgekehrt funktioniert das eben auch, die Denke. Ich habe Dido als nächstes auf der Liste.
3: Ja, hoffentlich kurz. Genau, also ich passe es für mich bei uns so also im Grundsatz meiner Arbeit radikal akzeptierend und radikal parteilich. Also wenn ich in eine Beratung, nenne ich das immer, annehme, dann mache ich das nicht einfach so, sondern ich gehe in so ein Ankommensgespräch und gucke halt irgendwie, in welche Richtung entwickelt sich das und dann schaue ich, ob ich die Beratung annehmen kann. Und ab dem Moment bin ich parteilich mit der Person. Und genau, das kann auch dann zu Konflikten führen. Und deswegen finde ich es auch gut, wenn Awareness-Teams größer sind, sodass zum Beispiel bei Gewalt halt meistens in so Ambiguitätsverhältnissen auftaucht, dann das Awareness-Team sich zum Beispiel spaltet und irgendwie so alle Betroffenen sozusagen ihr eigenes Team bekommen, weil mir persönlich super wichtig ist, dass ich einfach parteilich mit der Person bin, die zu mir kommt. Genau, und ich würde jetzt Typen aufs Maul hauen nicht vorschlagen, aber ich bin dem auch nicht abgeneigt, um ehrlich zu sein. Also ich habe jetzt noch keinem Typen aufs Maul gehauen als Awareness-Person, nur als Betroffene. Genau, aber wenn es eine Person sagt, dann finde ich, es ist voll die okaye Handlungsmöglichkeit. Genau, also ich halte gar nichts von Opfermythen und genau, Gegengewalt ist meiner Meinung nach, kann voll gerechtfertigt sein und auch voll befreiend und auch gut für den weiteren Prozess. Genau, Konflikte entstehen dann natürlich auch mal draus. Genau, ich glaube, was ich wichtig finde, ist vor jeder Konsequenz, vor jeder Handlung, die ich mit betroffenen Personen durchspiele, fühle ich immer so ein Konsequenzengespräch. Also ich sage so, okay, bevor wir jetzt irgendwie ein Rauschmiss machen wollen oder bevor wir gar nichts machen wollen oder bevor wir dem Typen aufs Maul halten wollen, lass uns doch einmal darüber reden, was sind Konsequenzen davon. Also zum Beispiel, wenn ich jetzt zusammen mit der Betroffenen einen Typen aufs Maul haue, das kann halt auch körperliche Gewalt für uns bedeuten. Das kann bedeuten, dass wir Hausverbot in dem Club bekommen. Das kann eventuell persönliche Konflikte über die Szene hinaus bedeuten und so. Und deswegen, finde ich, muss man sich bewusst sein, bevor man halt irgendwie eine Handlung aus Beratung heraus macht. Und genau, also ich habe zum Beispiel auch schon mal... ich weiß nicht, ob ich das schon gemacht habe, aber zum Beispiel, ich würde auch Stecker ziehen auf einer Bühne, wenn der jetzt ein scheiß DJ auftritt oder so. Ich finde, das sind durchaus Sachen, die kann ein Awareness-Team mal machen. Und dann muss ich aber für mich als schichtende Person auch schauen, will ich das gerade oder hängt da vielleicht auch meine Lohnarbeit von ab, dass ich das nicht tue? Und dann würde ich aber eher der Person kommunizieren, voll gut, dass du gerade diese Handlungsmöglichkeit für dich entwickelt hast. Ich kann das gerade nicht machen, aber ich kann dir helfen, Leute zu finden, die das mit dir zusammen machen. Aber ich bin raus, weil das geht über meine eigenen Grenzen.
0: Mhm. Anni?
4: Ich finde es gerade voll die interessante Dimension, die du angesprochen hast, Dido, weil es ja auch viel, ne, also du hattest schon mal Thema Professionalisierung angesprochen. Was bei Dido jetzt drin steckte, war Thema Bezahlung, ne, was ja prinzipiell, wo ich sagen würde, auf der einen Seite super wünschenswert, super wichtig, Security-Schicht wird auch bezahlt. Wir hatten das schon mal, wir reden auch wieder über Care-Arbeit, die super oft nicht bezahlt wird und wenn sie bezahlt wird, wird sie schlecht bezahlt. Deshalb finde ich das super wichtig und notwendig. Ich hatte über die Dimension tatsächlich noch nicht nachgedacht, Dido, dass aber dann ja wieder du ne, in einem Lohnarbeitsverhältnis stehst, wo du wieder, ne, also wir hatten das externes Awareness-Team hat vielleicht mehr Freiheiten gegenüber den Veranstaltenden und dass dieses Lohnarbeitsverhältnis natürlich dich auch wieder in eine Abhängigkeit bringt und die Frage ist, inwiefern gibt es da irgendeine Weisungsbefugnis oder irgendeine Form zumindest darüber zu urteilen, ob das jetzt okay war, was du gemacht hast oder nicht, finde ich voll den spannenden Aspekt, den ich einfach noch nicht auf dem Schirm hatte und genau, da finde ich halt, also es ist einfach, ich habe da auch keine klaren Lösungen für oder so, aber ich finde diesen Prozess, ne, also wenn es Bezahlung gibt, und es mehr institutionalisiert wird. Ich finde es auf der einen Seite, weil ich glaube, dass wir Awareness-Teams gerade als Symptombekämpfung brauchen, finde ich das total wünschenswert. Und auf der anderen Seite können wir ja jetzt so an der Geschichte von zum Beispiel jetzt also Frauenprojekten, Antigewaltprojekten, Frauenhäusern oder sowas, das ist so ein Paradebeispiel, finde ich, die immer weiter institutionalisiert werden und wie verwässert auch ein politischer Anspruch oder auch einfach politische Möglichkeiten, weil finanzielle Abhängigkeitsverhältnisse entstehen. Und das finde ich so ein spannendes Spannungsfeld irgendwie schon wieder. Was sind die Vorteile und was wollen wir uns da erkämpfen und was finden wir wichtig, aber welche Haken hängen da dran? So.
0: Wir hatten eine Frage uns überlegt, alle zusammen. Das ist eine ganz große Frage.

0: als sie von Betroffenen irgendwie ausgeht, ja, bereits gesagt, dass aus meiner Sicht Awareness-Konzepte quasi nur einen Raum schaffen können oder bestimmte Grenzen aufzeigen können. Und dass eine vermeintliche Sicherheit ist, die man hat. Man kann sich durchaus sicherer fühlen, aber es bedeutet nicht, dass, dass ein Raum quasi komplett frei von Gewalt sein kann und sein wird. Das war so bisher mein Gefühl. Ich hab aber durchaus gute Erfahrungen damit und würde immer sagen, dass ein Awareness-Konzept eine gute Sache ist. Also grundsätzlich das zu haben und sich damit auseinanderzusetzen, ist nicht schlecht.
1: Deine Nita?
2: Ja, ergänzend zu Lu, glaube ich, ist mir halt wichtig, dass man mit Awareness-Konzepten gerade als Veranstalter halt auch eine gewisse Haltung, einen Anspruch formuliert, an dem man sich halt eben auch messen lassen kann, wenn man das denn will.

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Tschüssi.

0: 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Das war's. 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